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1: Dobrý den und hallo, an diesem Samstag begrüßt Sie am Mikrofon Daniela Honigmann. Heute hören Sie bei uns die 5. Folge der 3. Staffel von 6x Tschechien. Darin geht es diesmal um die Entwicklung des Parteiensystems hierzulande seit der politischen Wende von 1989. Vorbereitet wurde der Teil 5 von Till Janze und Ivo Vacík.
2: Marek Benda ist der dienstälteste Abgeordnete Tschechiens und sozusagen Parlamentarier der ersten Stunde. Der Politiker der heutigen Demokratischen Bürgerpartei, kurz ODS, war beim demokratischen Neuanfang 1989 dabei, weil er im Dezember des Jahres in den tschechischen Nationalrat kooptiert wurde. Das heißt, er wurde nicht gewählt, sondern ersetzte ein ausscheidendes Mitglied der Parlamentskammer. Der Hintergrund waren die Unruhen in den Gefängnissen im Land. Benda gehörte damals zu den Studierenden, die treibende Kraft in der samtenen Revolution gegen die kommunistische Vorherrschaft waren. Da er im Ausschuss zur Verteidigung unrechtmäßig Verfolgter engagiert war, fiel die Wahl auf ihn. So sei er am 23. Dezember 1989 erstmals an diesen Ort hier gekommen, erzählt der 57-Jährige in seinem Büro im tschechischen Abgeordnetenhaus.
3: Ich wusste damals überhaupt nicht, wo dieses Haus steht. Ich wusste auch nicht einmal, dass es so etwas wie den tschechischen Nationalrat gab. Man hatte von der Föderalversammlung gehört, die Gesetze erlässt. Aber bis ich hierher geschickt wurde, war mir der Nationalrat unbekannt.
2: Der tschechische Nationalrat war 1969 bei der Föderalisierung des tschechoslowakischen Parlamentarismus entstanden, mit einer Entsprechung auch im slowakischen Landesteil. Als sich der Staat dann 1993 trennte, wurde aus dem Nationalrat das heutige Abgeordnetenhaus. Das ist in Tschechien die untere Parlamentskammer, die mit dem Bundestag in Deutschland vergleichbar ist, während die obere Parlamentskammer, der Senat, eher dem Bundesrat entspricht. Während sein parlamentarischer Ersteinsatz überraschend kam, sah Marek Benda sein Mandat schon bald als sinnvolle Aufgabe an.
3: Mich haben immer die Regeln für die Verhandlungen interessiert. So habe ich für die ganzen Streikkomitees die Texte und die Sitzungsordnungen geschrieben. Deswegen bin ich dann in dieses Haus eingezogen, mit der Idee, die Vorstellungen der Revolution hier zu einem Ende zu bringen. Dass ich es letztlich von allen am längsten in der Abgeordnetenkammer ausgehalten habe, ist eher dem Zufall geschuldet, aber auch meinem Gefühl, dass es noch Dinge gibt, die bisher nicht zu Ende geführt wurden.
2: So erklärt Benda seine knapp 36-jährige Abgeordnetenkarriere, die nur von 2002 bis 2004 unterbrochen war. Tschechien galt viele Jahre lang als Vorbild des politischen Wandels in den Staaten des ehemaligen Ostblocks. Zunächst repräsentierte das Bürgerforum die

0: Bürgerforum eingegangen sind.
1: Die Politologin und Soziologin Petra Guasti forscht ebenfalls zum politischen System Tschechiens. Sie ist an der Fakultät der Sozialwissenschaften der Prager Karls-Universität beschäftigt. Guasti sagt, dass die breiten antikommunistischen Bewegungen praktisch in allen Transformationsstaaten bald wieder auseinanderbrachen, so etwa auch die Solidarność in Polen.
2: Nach der Wende musste aus dem gemeinsamen Ziel, dem Ende des alten Regimes, ein Programm für Regierung, für Wirtschaftsreformen, für Institutionen Umbau werden. Und da gibt's dann unterschiedliche Vorstellungen und Herausgehensweise, liberal-konservative, sozialliberale, bürgergesellschaftliche. Also der Zerfall war also weniger ein Scheitern als eine normale Transformation, eine revolutionäre Bewegung, würde man das politikwissenschaftlich nennen, in ein Parteisystem.
1: Neben dem Bürgerforum entstanden jedoch auch Parteien, die an historische Vorbilder anknüpften, wie die Sozialdemokratische Partei CSSD oder die Christdemokratische Union KDU, später KDU-CSL. Schon im Februar 1991 spaltete sich die ODS vom Bürgerforum ab. Diese liberal-konservative Partei wurde von Václav Klaus gegründet, der anders als Tschechiens erster Staatspräsident Václav Havel von Anfang an für die Entstehung eines Parteiensystems war. Hinter diesem Konflikt stand auch ein grundsätzlicher Streit über die Zukunft der Demokratie. Während Havel auf eine starke Zivilgesellschaft setzte und Parteien eher skeptisch gegenüberstand, sah Václav Klaus gerade in einem klaren Parteienwettbewerb die Grundlage einer funktionierenden Demokratie. Die tschechische Politik folgte letztlich eher dem Modell von Klaus. Später zerfielen die Reste des Forums in weitere, aber kleinere liberale und konservative Gruppierungen.
2: Aber anders als andere kommunistische Parteien in Mittelosteuropa haben sich die tschechischen Kommunisten nicht reformiert.
1: So Guasti. Dadurch blieb die Kommunistische Partei in Tschechien über Jahrzehnte eine eigenständige politische Kraft. Sie war regelmäßig im Parlament vertreten, galt aber wegen ihrer fehlenden Reformbereitschaft für die meisten anderen Parteien als nicht koalitionsfähig. Dies bedingte in Tschechien eine besondere Entwicklung im Vergleich zu den anderen Transformationsstaaten der Region. Ladislav Zabada.
0: Sehr früh haben wir eine dominante politische Partei gewonnen. Es war die Demokratische Bürgerpartei. Die bekam in den Wahlen 92 ungefähr 30% von Stimmen. Und da existierte keine zweite größere politische Partei. Also die ODS hielt die dominante Position im System. Und das war schon problematisch, würde ich sagen. Also wir haben eine schwache Opposition beobachtet. Und das führte eigentlich auch zu einigen, ich würde sagen, Fällen in der Transitionsperiode, besonders diese schwache Kontrolle von der Regierung.
1: Erst ab 1996 veränderte sich das Kräfteverhältnis. 3 Jahre zuvor war Miloš Zeman zum Vorsitzenden der CSSD gewählt worden. Er gewann neue Wähler hinzu und saugte kleinere Parteien auf, die bei den Wahlen 1992 an der 5%-Hürde gescheitert waren. Dadurch entstanden 2 große Blöcke. Dazu sagt ODS-Politiker Benda.
3: Ab da bis Mitte der Nullerjahre gründete sich hierzulande das Parteiensystem auf 2 große Subjekte, was das Land außergewöhnlich stabilisierte.
1: Auch Politologe Zabada hält das damalige Zwei-Blöcke-System für eine Stabilisierung Tschechiens. Petra Guasti erläutert die Unterschiede zwischen beiden Blöcken.
2: Die wichtigste Trennlinie war sozioökonomisch. Also es ging nicht darum, ob man Kapitalismus oder Kommunismus, sondern ob man schnelle Privatisierungen, Marktliberalisierung, niedrige Steuer, einen schlanken Staat baut oder ob man Wohlstandsstaat baut, stärkere Regulierung, sozialstaatliche Korrekturen, Arbeitnehmerrechte und einen aktiven Staat, der dem Bürger unter die Flügel greift, wann es wichtig ist.
1: Die Schwierigkeiten zeigten sich aber schon nach den Wahlen 1998, als sich die liberalen und konservativen Parteien nicht mehr zu einer Koalition zusammentun wollten. Zeman fand mit seinen

0: Sozialdemokraten politisch weiter rechts keine Partner und hatte links davon eine Brandmauer aufgebaut. Denn 1995 hatte die CSSD bei ihrem Parteitag im schlesischen Bohumin den Beschluss gefasst, nicht mit extremistischen Parteien, darunter die nicht reformierten Kommunisten der KSCM, zusammenarbeiten zu wollen. Und so kam es zu dem sogenannten Oppositionsvertrag. Er hieß eigentlich Vertrag zwischen der tschechischen Sozialdemokratischen Partei und der Demokratischen Bürgerpartei zur Schaffung stabiler politischer Verhältnisse in der Tschechischen Republik. Die ODS saß zwar nicht am Kabinettstisch, tolerierte aber die Minderheitsregierung der CSSD und konnte über gemeinsame außenparlamentarische Ausschüsse faktisch mitregieren. Klaus und Semmern hatten damals im Übrigen das Ziel, das bis heute geltende Verhältniswahlrecht zum tschechischen Abgeordnetenhaus durch ein Mehrheitswahlrecht zu ersetzen. Diesen Misserfolg hält Marek Benda für eine vertane Chance.
1: Das grundlegende Ziel des Oppositionsvertrags war, dass wir eine gewisse Zeit zusammenarbeiten, obwohl wir uns spinnefeind sind, damit beim nächsten Mal wirklich der regieren kann, der nach britischem Vorbild gewinnt. Dieses Ziel war nicht zu erreichen und deswegen ließ sich der Oppositionsvertrag schlecht erklären, weil er nur noch wie eine Teilung der Macht wirkte.
0: Die Wähler straften beide Parteien in den Senatswahlen ab, sodass eine Reform des Wahlsystems blockiert war. Und das Verfassungsgericht kassierte auch noch den Rest, nämlich eine Neuaufteilung der Wahlkreise. Der Oppositionsvertrag veränderte aber entscheidend die politische Wahrnehmung in Tschechien, weil mit ihm die politische Opposition ausgeschaltet war. Die Folgen zeigen sich laut Petra Guasti bis heute.
2: Der Oppositionsvertrag wurde dadurch zu einem zentralen Bezugspunkt für spätere Anti-Establishment und populistische Mobilisierung. Viele der späteren Parteien der 2010er Jahren, wie Anno vor allem, konnten dann Bezug auf diesen Oppositionsvertrag aus, würde ich sagen, Verrat der traditionellen Parteien gegenüber Wählern und aus das erste Grund, warum sie dann was Besseres dem Bürger anbieten. Und da sie damit sehr gut ankamen, kann man sagen, also es war in der Bevölkerung auch so gesehen.
0: Während das Zwei-Blöcke-System in der Legislaturperiode von 2006 bis 2010 in leicht veränderter Gestalt weiter bestand, setzte danach eine Fragmentierung des Parteiensystems ein. Die Veränderungen waren dramatisch, bis zur heutigen Lage mit einer starken Polarisierung. Dies zeigt sich etwa darin, wie die populistischen Regierungsparteien und die Oppositionsparteien heute miteinander umgehen. Das Kabinett von Premier Andrej Babiš besteht aus Anno, der Rechtsaußenkraft Freiheit und direkte Demokratie, kurz SPD, sowie der Autofahrerpartei Motoriste Sobie. Ich bin im Büro der tschechischen Abgeordneten Katarina Demetrasvili von der Piratenpartei. Sie ist mit 23 Jahren eine der jüngsten Parlamentarierinnen und zog bei den Wahlen im vergangenen Oktober erstmals ins Abgeordnetenhaus ein. Heute wartet auf Sie ein Tag mit einer Plenarsitzung. Ich frage Sie, was auf dem Programm steht und wie sie sich vorbereitet hat. Tak moje otázka je, co vás očekává na dnešní schůzi a jak jste se připravila?
3: Tak momentálně projednáváme ve sněmovně novelu zákona o podpoře bydlení.
4: Derzeit verhandeln wir im Abgeordnetenhaus das Gesetz über die Wohnbeihilfen. Es stammt von unserem Abgeordneten und ehemaligen Chef der Piratenpartei Ivan Bartoš, als er noch Minister für Regionalentwicklung war. Es geht um die Schaffung unterschiedlicher Kontaktzentren für Menschen in Wohnungsnot. Die derzeitige Regierungskoalition versucht, die Regelungen so abzuändern, dass sie, kurz gesagt, weniger Geld kosten. Zugleich will sie die Beihilfen kürzen. Darauf vorbereitet habe ich mich vor allem dadurch, dass ich mir die einzelnen Änderungen und Details weiterer Maßnahmen angeschaut habe, die es zur Bekämpfung der Wohnungsnot hierzulande gibt.
0: Die Übertragungen des tschechischen Fernsehens aus dem Sitzungssaal des Abgeordnetenhauses zeigen häufig eine sehr zugespitzte Atmosphäre in der unteren Parlamentskammer. Wie empfindet Katarina Demetrasvili die Stimmung und welche Erwartungen hatte sie bei der Annahme des Mandats?
4: Ehrlich gesagt war es für mich eine Überraschung, dass hier immer noch eine grundlegende Höflichkeit funktioniert. Das heißt, dass sich alle hier im Haus zumindest grüßen, selbst die, die sich überhaupt nicht ausstehen können und in den Debatten heftig miteinander streiten. Denn wir müssen ja irgendwie gemeinsam funktionieren. Zugleich stimmt es, dass die Stimmung aufgeheizt ist, weil viele der Abgeordneten der Regierungskoalition keine Grenzen kennen. Selbst während der Debatten im Sitzungssaal werfen sie, vor allem uns weiblichen, meist jüngeren Abgeordneten, schreiend Beleidigungen an den Kopf. Natürlich sind wir dann verärgert und antworten gegebenenfalls, allerdings gemäßigt.
0: Wie gestaltet sich überhaupt die Zusammenarbeit mit der derzeitigen Regierungskoalition?
4: Ich habe erwartet, dass die Arbeit in der Opposition schwierig sein wird. Zugleich ist unsere Stellung noch einmal schwieriger, als ich gedacht habe. Denn die Regierungskoalition nimmt absolut keine Rücksicht darauf, dass so etwas wie eine Opposition überhaupt existieren darf. Wenn sie könnte, würde sie aus uns ihre Fußabtreter machen. Sie hört uns nicht zu und nur selten werden wir zu gemeinsamen Gesprächen eingeladen, zum Beispiel, wenn sie etwas in der ersten Lesung im beschleunigten Verfahren durch das Abgeordnetenhaus bringen will. Und wenn wir doch an den gemeinsamen Tisch geladen werden, werden unsere Anmerkungen und Einwände einfach übergangen.
0: Dass sich das Parteiensystem in Tschechien seit 2010 dramatisch verändert hat, hat indes mehrere Gründe. Es sind sowohl besondere Trends in den postkommunistischen Ländern als auch allgemeine Entwicklungen, die ebenso in Westeuropa beobachtet werden können. Hinzu kommen tschechien-spezifische Aspekte wie die Parlamentswahl 2010, die Ladislav Zabada als Erdbebenwahl bezeichnet. Mehrere etablierte Parteien verloren damals massiv an Unterstützung. Neue politische Projekte zogen ins Parlament ein und erstmals wurde deutlich, dass das bisher Zwei-Blöcke-System ins Wanken kam. In der Folge entstanden zahlreiche weitere neue Parteien und politische Zusammenschlüsse, die teils auch in Regierungsverantwortung kamen. Aber nicht alle haben sich wirklich etablieren können. Zu jenen, die bis heute bestehen, gehören die liberale Top 09, die Piratenpartei oder auch die Bürgermeisterpartei STAN, vor allem aber die sogenannte Bewegung Anno des heutigen Premiers, Milliardärs und Oligarchen Andrej Babiš. Begünstigt wurde diese Entwicklung durch ein Grundphänomen in den postkommunistischen Ländern, dem Fehlen von Volksparteien und der geringeren Mitgliederbasis.
5: Schon in den 90er Jahren haben viele Politikwissenschaftler die meisten politischen Parteien in Ostmitteleuropa als sogenannte Sofa-Parteien bewertet. Also es war nicht so schwierig, wirklich eine Partei von oben zu ausbauen, mit fast keinen Mitgliedern, mit fast keinen innerparteilichen Diskussionen über Programmatik, über ideologische Grundsätze und Grundprinzipien. Aber ich würde sagen, seit 2010 ist es noch schlimmer geworden. Die Parteien, die doch die Mitgliedbasis gehabt haben, sind schwächer geworden. Und wir haben wirklich viele neue, diese Challenger-Partys, sehr oft von einem politischen Unternehmer, sehr oft von einem Medieninhaber gegründet, sehr oft als die Parteien, die eigentlich mehr oder weniger als eine Privatpartei von diesem politischen Unternehmer gegründet waren.
0: Challenger-Partys sind die politischen Herausforderer der bisherigen klassischen Parteien. Allerdings sagt Zabada auch, dass diese Fragmentierung nicht überall in Mittel- und Osteuropa so stattfand, denn es gäbe zwei idealtypische Entwicklungsrichtungen in dieser Region.
5: Auf der einen Seite eigentlich Etablierung von einer dominanten oder sogar prädominanten politischen Partei. Das war Fidesz in Ungarn mit Viktor Orbán, das war für eine Weile auch die Partei Smer von Robert Fico in der Slowakei. Auf der anderen Seite würde ich oder muss ich betonen, dass zum Beispiel in Slowenien und auch später in der Slowakei, mindestens seit 2010, können wir die ähnliche Fragmentierung beobachten mit der neuen Parteien, mit sehr starken, würde ich sagen, populistischen Rhetorik, mit der starken Antikorruptionsrhetorik.
0: Aber selbst im einst gerne als Transformationsmusterland gesehenen Tschechien hätten auch frühe Fehler zu dieser Entwicklung geführt, glaubt Petra Guasti. Und das würde etwa für Hörerinnen und Hörer in Ostdeutschland vertraut klingen, meint sie.
2: In den 90er Jahren ist nicht alles gut gelaufen in der Privatisierung. Es gab viele Korruptionsskandale, es gab Enttäuschung darüber, dass das Preis für die Demokratie eigentlich Sicherheit war, vor allem im Sozialsinne.
0: Die Fehler aus den 1990ern nahm und nimmt gerade Andrej Babiš mit seiner Anno aufs Korn. Sie ist seit 2017 die stärkste Partei in Tschechien, auch wenn sie 2021 keine Regierung zusammenstellen konnte. Das Akronym Anno steht dabei für Akce nespokojnih občanů, also Aktion unzufriedener Bürger. Man nennt sich nicht Strana, also Partei, sondern Hnutí, also Bewegung. Das mache zwar glauben, dass eine breite gesellschaftliche Strömung hinter Anno stehe, sei allerdings ein Marketingtrick, befinden sowohl Guasti als auch Zabada. Viel eher ist es mehr denn je die Partei eines einzigen Mannes.
2: Anno und Andrej Babiš sind zentral für das heutige tschechische Parteisystem, weil sie die alte Struktur politischer Konkurrenz grundlegend verändert haben. Anno hat die klassische Links-Rechts-Ordnung teilweise aufgebrochen und politische Konflikte stärker um Fragen von Kompetenz, Korruption, soziale Sicherheit und Anti-Establishment-Rhetorik organisiert.
0: Der milliardenschwere Unternehmer Babiš sei dabei nicht nur Parteivorsitzender, sondern das zentrale Symbol von Anno.
2: Innerhalb der Partei, wir wissen, also die Parteidemokratie ist nur im Maßen da, so dass die Partei nicht verboten wird. Aber viele Kommentatoren sprechen von Andrej Babiš nicht als Parteivorsitzender, sondern als Parteiinhaber.
0: In Deutschland wurde vor und nach den tschechischen Parlamentswahlen 2025 immer wieder gefragt, ob Babiš, der tschechische Orban und seine Partei Anno rechtspopulistisch sei. Doch Petra Guasti sagt:
2: Im wirtschaftspolitischen Bereich ist Anno, die hauptpopulistische Partei Tschechiens, keineswegs eindeutig rechts. Die Partei kombiniert so technokratische Steuerung, wirtschaftlichen Pragmatismus, aber auch sehr stark die Rhetorik von starken sozialstaatlichen Elementen.
0: Das sieht Zabada ähnlich und ergänzt.
5: Auf der anderen Seite eine politische Partei, die im kulturellen Sinne mehr rechtsorientiert ist, dieser oft mit xenophobischen Rhetorik kommt, dieser oft auch diesen regionalpopulistischen Ansatz betont. Ich würde sagen, eine sehr kluge populistische politische Partei oder Bewegung, die eigentlich zuerst die Demokratische Bürgerpartei verkleinert hat, also ich würde sagen, fast eine Hälfte von der ehemaligen Wähler von der Demokratischen Bürgerpartei gewonnen und zuletzt dann auch ein wichtiges Teil von den linksorientierten Elektorat in Tschechien gewonnen hat. Eine politische Partei, die sich für die Öffentlichkeit präsentiert als eine Partei für alle. In diesem Sinne sehr populistisch.
0: Die Partei Anno hat also auch dazu beigetragen, dass die klassischen linken Kräfte mittlerweile in Tschechien politisch nicht mehr relevant sind. Der Todesstoß für die Sozialdemokraten war die gemeinsame Regierung.
5: Ich würde sagen, in 2017 hat Anno-Bewegung eigentlich die Sozialdemokraten beseitigt und es wurde dann die wichtigste linksorientierte politische Partei in Tschechiens.
0: Die Koalition mit der Partei von Andrej Babiš bezahlte die ČSSD bei den Wahlen 2021 mit so hohen Verlusten, dass sie seitdem nicht mehr im Abgeordnetenhaus vertreten ist. Linke Themen hätten indes noch weitere Parteien in ihrem Programm, sagt Petra Guasti. Sie nennt die Piraten und mit Abstrichen die Christdemokraten der KDU-CSL.
2: Das heißt, wirtschafts- und sozialstaatliche Themen sind eigentlich durch viele vertreten, aber nicht mehr auf diese klare Rechts-Links-Parteispektrum.
0: Eine weitere spezielle Entwicklung sind die Wahlbündnisse, die mindestens seit den vergangenen beiden Wahlen zum Abgeordnetenhaus zahlreiche Parteien miteinander geschlossen haben. So etwa tat sich die Demokratische Bürgerpartei mit der Top 09 und den Christdemokraten zum Bündnis Spolo, gemeinsam zusammen und plant dies laut Marek Benda auch wieder für die im Herbst anstehenden Kommunalwahlen in Prag.
6: Bez koalice Spolu bychom určitě volby.
1: Ohne die Wahlkoalition Spolu hätten wir sicher die Wahlen 2021 nicht gewonnen. Und sogar auch in den Wahlen 2025 wären wir weit weniger erfolgreich gewesen. Diese Wahlkoalition hatte also eine tiefgreifende Bedeutung. Und meiner Meinung nach wird es gegen den konzentrierten Populismus von Andrej Babiš auch bei der nächsten Wahl wieder nötig sein, sich irgendwie zusammenzuschließen. Wenn man an die Legislaturperiode 2017 bis 2021 zurückdenkt, hatten die Parteien der damaligen Opposition, die Piraten, Stan und die Christdemokraten, Top 09 und wir Bürgerdemokraten, zusammen fast genauso viele Stimmen wie Andrej Babiš. Diese Zersplitterung hilft in unserem Wahlsystem nicht. Man muss die Kräfte irgendwie bündeln.
0: Auf diese Weise ist laut Zabada ein neuer Block entstanden, mit der entsprechenden Reaktion auf der anderen Seite, das heißt einem Zusammenschluss der Partei ANO, der rechtsradikalen SPD, des Parlamentsvorsitzenden Tomio Okamura und der Autofahrerpartei Motoriste Sobie, einer rechtslibertären und EU-skeptischen Protestpartei, die sich ursprünglich vor allem gegen klimapolitische Regulierungen und Verbote im Verkehrsbereich positionierte.
5: Die Blocklogik stabilisiert das System. Auf der anderen Seite, diese Blocklogik führt die ideologische Polarisierung, die ich als eine nützliche und demokratische Polarisierung verstehe, wir brauchen eigentlich die Alternativen in Politik, in eine affektive Polarisierung. Und in dieser affektiven Polarisierung haben wir nicht ein normales demokratisches Wahlkampf dann und eine demokratische politische Diskussion, sondern eine Diskussion, wo man die anderen Seite, den anderen Block, als nicht nur einen Gegner nennt und versteht, aber als eine Bedrohung von der künftigen Entwicklung.
0: So werde die Polarisierung auch in die Gesellschaft getragen, urteilt der Politologe. Obwohl sich das aktuelle tschechische Parteiensystem bisher nur gut 35 Jahre lang entwickeln konnte, ist ein Vergleich mit Deutschland aufschlussreich. Ladislav Zabada beginnt als erstes.
5: Allgemein würde ich sagen, wir haben keine 80-jährige Tradition eines demokratischen politischen Systems. Wir haben leider keine politischen Parteien, die mindestens in der Vergangenheit eine breite Mitgliedschaft gehabt haben. Wir haben auch, würde ich sagen, keine Tradition von engen Verbindungen zwischen den politischen Parteien und den gesellschaftlichen Gruppierungen.
0: Das heißt, die Parteien hierzulande wüchsen nicht aus der Gesellschaft heraus, so Zabada. Das gelte aber ebenso für die neuen politischen Herausforderer, die in Deutschland entstanden seien, fügt der Experte an. Zugleich warnt er davor, die Unterschiede übermäßig zu betonen und Parallelen zu übersehen.
5: Doch würde ich sagen, dass die Entwicklung in Westeuropa inklusive Deutschland zeigt, dass viele Ansätze, viele würde ich sagen Charakteristiken von diesen postmodernen oder jetzigen politischen Parteiensysteme sehr ähnlich sind und dass man nicht immer und ständig mit diesem postkommunistischen Charakter von unseren, ich denke tschechischen oder auch slowakischen, polnischen oder ungarischen Parteien und politischen Systeme rechnen soll und dass man auch über diese allgemeinen Prozesse von Entfremdung, von der Individualisierung und Atomisierung der Gesellschaft und auch Parteiensysteme nachdenken muss.
0: Insofern sieht Zabada die Entwicklung hierzulande als eine Art Warnung für die Staaten in Westeuropa. Dem kann auch Petra Guasti zustimmen und adressiert unmittelbar die Parteien in Deutschland.
2: Sie sollen Tschechien nicht als exotische Ausnahme betrachten, sondern auch als mögliches Zukunftsszenario. Mit Ausnahme der Linken verlieren alle deutsche Parteien mittlerweile Mitglieder und langfristige Wählerbindung. Und die klassischen Volksparteien sind in Deutschland noch deutlich stärker als in Tschechien, organisatorisch, finanziell, gesellschaftlich, aber auch dort erodiert die traditionelle Transmissionsriemen. Und die deutschen Parteien haben wahrscheinlich noch Zeit, aber ich würde sagen nicht viel, vor allem die Sozialdemokratie nicht viel, um sich zu ändern. Und in der Sinne, dass die zurück an die Welle gehen.
4: Das war der fünfte Teil der dritten Staffel von Sechsmal Tschechien, einem Podcast der Sächsischen Landeszentrale für politische Bildung und von Radio Prag International. 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Die dritte Staffel findet in 2 Wochen ihren Abschluss. Dann wird es um die Atomenergie in Tschechien gehen. Daniela Honigmann sagt Tschüss und naslyšenou.

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1: Dobrý den und hallo, an diesem Samstag begrüßt Sie am Mikrofon Daniela Honigmann. Heute hören Sie bei uns die 5. Folge der 3. Staffel von 6x Tschechien. Darin geht es diesmal um die Entwicklung des Parteiensystems hierzulande seit der politischen Wende von 1989. Vorbereitet wurde der Teil 5 von Till Janse und Ivo Vacík.
2: Marek Benda ist der dienstälteste Abgeordnete Tschechiens und sozusagen Parlamentarier der ersten Stunde. Der Politiker der heutigen Demokratischen Bürgerpartei, kurz ODS, war beim demokratischen Neuanfang 1989 dabei, weil er im Dezember des Jahres in den tschechischen Nationalrat kooptiert wurde. Das heißt, er wurde nicht gewählt, sondern ersetzte ein ausscheidendes Mitglied der Parlamentskammer. Der Hintergrund waren die Unruhen in den Gefängnissen im Land. Benda gehörte damals zu den Studierenden, die treibende Kraft in der samtenen Revolution gegen die kommunistische Vorherrschaft waren. Da er im Ausschuss zur Verteidigung unrechtmäßig Verfolgter engagiert war, fiel die Wahl auf ihn. So sei er am 23. Dezember 1989 erstmals an diesen Ort hier gekommen, erzählt der 57-Jährige in seinem Büro im tschechischen Abgeordnetenhaus.
3: Ich wusste damals überhaupt nicht, wo dieses Haus steht. Ich wusste auch nicht einmal, dass es so etwas wie den tschechischen Nationalrat gab. Man hatte von der Föderalversammlung gehört, die Gesetze erlässt. Aber bis ich hierher geschickt wurde, war mir der Nationalrat unbekannt.
2: Der tschechische Nationalrat war 1969 bei der Föderalisierung des tschechoslowakischen Parlamentarismus entstanden, mit einer Entsprechung auch im slowakischen Landesteil. Als sich der Staat dann 1993 trennte, wurde aus dem Nationalrat das heutige Abgeordnetenhaus. Das ist in Tschechien die untere Parlamentskammer, die mit dem Bundestag in Deutschland vergleichbar ist, während die obere Parlamentskammer der Senat eher dem Bundesrat entspricht. Während sein parlamentarischer Ersteinsatz überraschend kam, sah Marek Benda sein Mandat schon bald als sinnvolle Aufgabe an.
3: Mich haben immer die Regeln für die Verhandlungen interessiert. So habe ich für die ganzen Streikkomitees die Texte und die Sitzungsordnungen geschrieben. Deswegen bin ich dann in dieses Haus eingezogen, mit der Idee, die Vorstellungen der Revolution hier zu einem Ende zu bringen. Dass ich es letztlich von allen am längsten in der Abgeordnetenkammer ausgehalten habe, ist eher dem Zufall geschuldet, aber auch meinem Gefühl, dass es noch Dinge gibt, die bisher nicht zu Ende geführt wurden.
2: So erklärt Benda seine knapp 36-jährige Abgeordnetenkarriere, die nur von 2002 bis 2004 unterbrochen war. Tschechien galt viele Jahre lang als Vorbild des politischen Wandels in den Staaten des ehemaligen Ostblocks. Zunächst repräsentierte das Bürgerforum die Interessen jener Menschen, die das kommunistische System hinter sich lassen wollten. Es war die wichtigste Oppositionsbewegung. Und als solche trat es auch bei den ersten demokratischen Wahlen in der Tschechoslowakei im Juni 1990 an. Ladislav Zabada ist Politologe an der Metropolitan University in Prag und Co-Autor eines Standardwerks über das politische System Tschechiens. Er sagt:
4: Die Führung von der Bürgerforum versucht eigentlich, die erste demokratische Parlamentswahl als eine Art von Referendum organisieren. Auf der einen Seite Bürgerforum, auf der anderen Seite die Kommunistische Partei. Das hieß aber, dass wirklich fast alle ideologischen Strömungen in das Bürgerforum eingegangen sind.
2: Die Politologin und Soziologin Petra Guasti forscht ebenfalls zum politischen System Tschechiens. Sie ist an der Fakultät der Sozialwissenschaften der Prager Karls-Universität beschäftigt. Guasti sagt, dass die breiten antikommunistischen Bewegungen praktisch in allen Transformationsstaaten bald wieder auseinanderbrachen, so etwa auch die Solidarność in Polen.
5: Nach der Wende musste aus dem gemeinsamen Ziel, dem Ende des alten Regimes, ein Programm für Regierung, für Wirtschaftsreformen, für Institutionenumbau werden. Und

0: Schon im Februar 1991 spaltete sich die ODS vom Bürgerforum ab. Diese liberal-konservative Partei wurde von Václav Klaus gegründet, der anders als Tschechiens erster Staatspräsident Václav Havel von Anfang an für die Entstehung eines Parteiensystems war. Hinter diesem Konflikt stand auch ein grundsätzlicher Streit über die Zukunft der Demokratie. Während Havel auf eine starke Zivilgesellschaft setzte und Parteien eher skeptisch gegenüberstand, sah Václav Klaus gerade in einem klaren Parteienwettbewerb die Grundlage einer funktionierenden Demokratie. Die tschechische Politik folgte letztlich eher dem Modell von Klaus. Später zerfielen die Reste des Forums in weitere, aber kleinere liberale und konservative Gruppierungen.
1: Aber anders als andere kommunistische Parteien in Mittelosteuropa haben sich die tschechischen Kommunisten nicht reformiert.
0: So Guasti. Dadurch blieb die kommunistische Partei in Tschechien über Jahrzehnte eine eigenständige politische Kraft. Sie war regelmäßig im Parlament vertreten, galt aber wegen ihrer fehlenden Reformbereitschaft für die meisten anderen Parteien als nicht koalitionsfähig. Dies bedingte in Tschechien eine besondere Entwicklung im Vergleich zu den anderen Transformationsstaaten der Region. Ladislav Zabada.
2: Haben wir eine dominante politische Partei gewonnen. Es war die Demokratische Bürgerpartei. Die bekam in den Wahlen 92 ungefähr 30% von Stimmen. Und da existierte keine zweite größere politische Partei. Also die ODS hielt die dominante Position im System. Und das war schon problematisch, würde ich sagen. Also wir haben eine schwache Opposition beobachtet. Und das führte eigentlich auch zu einigen, ich würde sagen, Fällen in der Transitionsperiode, besonders diese schwache Kontrolle von der Regierung.
0: Erst ab 1996 veränderte sich das Kräfteverhältnis. 3 Jahre zuvor war Miloš Zeman zum Vorsitzenden der ČSSD gewählt worden. Er gewann neue Wähler hinzu und saugte kleinere Parteien auf, die bei den Wahlen 1992 an der 5%-Hürde gescheitert waren. Dadurch entstanden 2 große Blöcke. Dazu sagt ODS-Politiker Benda.
3: Ab da bis Mitte der Nullerjahre gründete sich hierzulande das Parteiensystem auf 2 große Subjekte, was das Land außergewöhnlich stabilisierte.
0: Auch Politologe Zabada hält das damalige Zwei-Blöcke-System für eine Stabilisierung Tschechiens. Petra Guasti erläutert die Unterschiede zwischen beiden Blöcken.
1: Die wichtigste Trennlinie war sozioökonomisch. Also es ging nicht darum, ob man Kapitalismus oder Kommunismus, sondern ob man schnelle Privatisierungen, Marktliberalisierung, niedrige Steuer, einen schlanken Staat baut oder ob man Wohlstandsstaat baut, stärkere Regulierung, sozialstaatliche Korrekturen, Arbeitnehmerrechte und einen aktiven Staat, der dem Bürger unter die Flügel greift, wann es wichtig ist.
0: Die Schwierigkeiten zeigten sich aber schon nach den Wahlen 1998, als sich die liberalen und konservativen Parteien nicht mehr zu einer Koalition zusammentun wollten. Zeman fand mit seinen Sozialdemokraten politisch weiter rechts keine Partner und hatte links davon eine Brandmauer aufgebaut. Denn 1995 hatte die ČSSD bei ihrem Parteitag im schlesischen Bohumín den Beschluss gefasst, nicht mit extremistischen Parteien, darunter die nicht reformierten Kommunisten der KSČM, zusammenarbeiten zu wollen. Und so kam es zu dem sogenannten Oppositionsvertrag. Er hieß eigentlich Vertrag zwischen der tschechischen Sozialdemokratischen Partei und der Demokratischen Bürgerpartei zur Schaffung stabiler politischer Verhältnisse in der Tschechischen Republik. Die ODS saß zwar nicht am Kabinettstisch, tolerierte aber die Minderheitsregierung der ČSSD und konnte über gemeinsame außenparlamentarische Ausschüsse faktisch mitregieren. Klaus und Zeman hatten damals im Übrigen das Ziel, das bis heute geltende Verhältniswahlrecht zum tschechischen Abgeordnetenhaus durch ein Mehrheitswahlrecht zu ersetzen. Diesen Misserfolg hält Marek Benda für eine vertane Chance.
3: Das grundlegende Ziel des Oppositionsvertrags war, dass wir eine gewisse Zeit zusammenarbeiten, obwohl wir uns spinnefeind sind, damit beim nächsten Mal wirklich der regieren kann,

0: der nach britischem Vorbild gewinnt. Dieses Ziel war nicht zu erreichen und deswegen ließ sich der Oppositionsvertrag schlecht erklären, weil er nur noch wie eine Teilung der Macht wirkte.
1: Die Wähler straften beide Parteien in den Senatswahlen ab, sodass eine Reform des Wahlsystems blockiert war. Und das Verfassungsgericht kassierte auch noch den Rest, nämlich eine Neuaufteilung der Wahlkreise. Der Oppositionsvertrag veränderte aber entscheidend die politische Wahrnehmung in Tschechien, weil mit ihm die politische Opposition ausgeschaltet war. Die Folgen zeigen sich laut Petra Guasti bis heute.
2: Der Oppositionsvertrag wurde dadurch zu einem zentralen Bezugspunkt für spätere Anti-Establishment und populistische Mobilisierung. Viele der späteren Parteien der 2010er Jahren, wie Anno vor allem, konnten dann Bezug auf diesen Oppositionsvertrag aus, würde ich sagen, Verrat der traditionellen Parteien gegenüber Wählern und aus das erste Grund, warum sie dann was Besseres dem Bürger anbieten. Und da sie damit sehr gut ankamen, kann man sagen, also es war in der Bevölkerung auch so gesehen.
1: Während das Zwei-Blöcke-System in der Legislaturperiode von 2006 bis 2010 in leicht veränderter Gestalt weiter bestand, setzte danach eine Fragmentierung des Parteiensystems ein. Die Veränderungen waren dramatisch, bis zur heutigen Lage mit einer starken Polarisierung. Dies zeigt sich etwa darin, wie die populistischen Regierungsparteien und die Oppositionsparteien heute miteinander umgehen. Das Kabinett von Premier Andrej Babiš besteht aus Anno, der Rechtsaußenkraft Freiheit und direkte Demokratie, kurz SPD, sowie der Autofahrerpartei Motoriste Sobie.
3: Ich bin im Büro der tschechischen Abgeordneten Katarina Demetrashvili von der Piratenpartei. Sie ist mit 23 Jahren eine der jüngsten Parlamentarierinnen und zog bei den Wahlen im vergangenen Oktober erstmals ins Abgeordnetenhaus ein. Heute wartet auf Sie ein Tag mit einer Plenarsitzung. Ich frage Sie, was auf dem Programm steht und wie sie sich vorbereitet hat. Tak moje otázka je, co vás očekává na dnešní schůzi a jak jste si připravila?
4: Tak momentálně projednáváme ve sněmovně novelu zákona o podpoře bydlení.
5: Derzeit verhandeln wir im Abgeordnetenhaus das Gesetz über die Wohnbeihilfen. Es stammt von unserem Abgeordneten und ehemaligen Chef der Piratenpartei Ivan Bartoš, als er noch Minister für Regionalentwicklung war. Es geht um die Schaffung unterschiedlicher Kontaktzentren für Menschen in Wohnungsnot. Die derzeitige Regierungskoalition versucht, die Regelungen so abzuändern, dass sie, kurz gesagt, weniger Geld kosten. Zugleich will sie die Beihilfen kürzen. Darauf vorbereitet habe ich mich vor allem dadurch, dass ich mir die einzelnen Änderungen und Details weiterer Maßnahmen angeschaut habe, die es zur Bekämpfung der Wohnungsnot hierzulande gibt.
3: Die Übertragungen des tschechischen Fernsehens aus dem Sitzungssaal des Abgeordnetenhauses zeigen häufig eine sehr zugespitzte Atmosphäre in der unteren Parlamentskammer. Wie empfindet Katarina Demetrashvili die Stimmung und welche Erwartungen hatte sie bei der Annahme des Mandats?
5: Ehrlich gesagt war es für mich eine Überraschung, dass hier immer noch eine grundlegende Höflichkeit funktioniert. Das heißt, dass sich alle hier im Haus zumindest grüßen, selbst die, die sich überhaupt nicht ausstehen können und in den Debatten heftig miteinander streiten. Denn wir müssen ja irgendwie gemeinsam funktionieren. Zugleich stimmt es, dass die Stimmung aufgeheizt ist, weil viele der Abgeordneten der Regierungskoalition keine Grenzen kennen. Selbst während der Debatten im Sitzungssaal werfen sie vor allem uns weiblichen, meist jüngeren Abgeordneten schreiend Beleidigungen an den Kopf. Natürlich sind wir dann verärgert und antworten gegebenenfalls, allerdings gemäßigt.
3: Wie gestaltet sich überhaupt die Zusammenarbeit mit der derzeitigen Regierungskoalition?
5: Ich habe erwartet, dass die Arbeit in der Opposition schwierig sein wird. Zugleich ist unsere Stellung noch einmal schwieriger, als ich gedacht habe. Denn die Regierungskoalition nimmt absolut keine Rücksicht darauf, dass so etwas wie eine Opposition überhaupt existieren darf. Wenn sie könnte, würde sie aus uns ihre Fußabtreter machen. Sie hört uns nicht zu und nur selten werden wir zu gemeinsamen Gesprächen eingeladen. Zum Beispiel, wenn sie etwas in der ersten Lesung Lösung im beschleunigten Verfahren durch das Abgeordnetenhaus bringen will. Und wenn wir doch an den gemeinsamen Tisch geladen werden, werden unsere Anmerkungen und Einwände einfach übergangen.
1: Dass sich das Parteiensystem in Tschechien seit 2010 dramatisch verändert hat, hat indes mehrere Gründe. Es sind sowohl besondere Trends in den postkommunistischen Ländern als auch allgemeine Entwicklungen, die ebenso in Westeuropa beobachtet werden können. Hinzu kommen tschechien-spezifische Aspekte wie die Parlamentswahl 2010, die Ladislav Szabada als Erdbebenwahl bezeichnet. Mehrere etablierte Parteien verloren damals massiv an Unterstützung. Neue politische Projekte zogen ins Parlament ein und erstmals wurde deutlich, dass das bisher Zwei-Blöcke-System ins Wanken kam. In der Folge entstanden zahlreiche weitere neue Parteien und politische Zusammenschlüsse, die teils auch in Regierungsverantwortung kamen. Aber nicht alle haben sich wirklich etablieren können. Zu jenen, die bis heute bestehen, gehören die liberale Top 09, die Piratenpartei oder auch die Bürgermeisterpartei Stan, vor allem aber die sogenannte Bewegung Anno des heutigen Premiers, Milliardärs und Oligarchen Andrej Babiš. Begünstigt wurde diese Entwicklung durch ein Grundphänomen in den postkommunistischen Ländern, dem Fehlen von Volksparteien und der geringeren Mitgliederbasis.
6: Schon in den 90er Jahren haben viele Politikwissenschaftler die meisten politischen Parteien in Ostmitteleuropa als sogenannte Sofa-Parteien bewertet. Also es war nicht so schwierig, wirklich eine Partei von oben zu ausbauen, mit fast keinen Mitgliedern, mit fast keinen innerparteilichen Diskussionen über Programmatik, über ideologische Grundsätze und Grundprinzipien. Aber ich würde sagen, seit 2010 ist es noch schlimmer geworden. Die Parteien, die doch die Mitgliedbasis gehabt haben, sind schwächer geworden. Und wir haben wirklich viele neue, diese Challenger-Partys, sehr oft von einem politischen Unternehmer, sehr oft von einem Medieninhaber gegründet, sehr oft als die Parteien, die eigentlich mehr oder weniger als eine Privatpartei von diesem politischen Unternehmer gegründet waren.
1: Challenger-Partys sind die politischen Herausforderer der bisherigen klassischen Parteien. Allerdings sagt Szabada auch, dass diese Fragmentierung nicht überall in Mittel- und Osteuropa so stattfand, denn es gäbe zwei idealtypische Entwicklungsrichtungen in dieser Region.
6: Auf der einen Seite eigentlich Etablierung von einer dominanten oder sogar prädominanten politischen Partei. Das war Fidesz in Ungarn mit Viktor Orbán, das war für eine Weile auch die Partei Smer von Robert Fico in der Slowakei. Auf der anderen Seite würde ich oder muss ich betonen, dass zum Beispiel in Slowenien und auch später in der Slowakei, mindestens seit 2010, können wir die ähnliche Fragmentierung beobachten mit der neuen Parteien, mit sehr starken, würde ich sagen, populistischen Rhetorik, mit der starken Antikorruptionsrhetorik.
1: Aber selbst im einst gerne als Transformationsmusterland gesehenen Tschechien hätten auch frühe Fehler zu dieser Entwicklung geführt, glaubt Petra Guasti. Und das würde etwa für Hörerinnen und Hörer in Ostdeutschland vertraut klingen, meint sie.
2: In den 90er Jahren ist nicht alles gut gelaufen in der Privatisierung. Es gab viele Korruptionsskandale, es gab Enttäuschung darüber, dass das Preis für die Demokratie eigentlich Sicherheit war, vor allem im Sozialsinne.
1: Die Fehler aus den 1990ern nahm und nimmt gerade Andrej Babiš mit seiner Anno aufs Korn. Sie ist seit 2017 die stärkste Partei in Tschechien, auch wenn sie 2021 keine Regierung zusammenstellen konnte. Das Akronym Anno steht dabei für Akce Nespokojnih Občanů, also Aktion unzufriedener Bürger. Man nennt sich nicht Strana, also Partei, sondern Hnutí, also Bewegung. Das mache zwar glauben, dass eine breite gesellschaftliche Strömung hinter Anno stehe, sei allerdings ein Marketingtrick, befinden sowohl Guasti als auch Szabada. Viel eher ist es mehr denn je die Partei eines einzigen Mannes.
2: Anno und Andrej Babiš sind zentral für das heutige tschechische Parteisystem, weil sie die alte Struktur politische Konkurrenz grundlegend verändert haben. Anno hat die klassische Links-Rechts-Ordnung teilweise aufgebrochen und politische Konflikte stärker umfragen von Kompetenz, Korruption, soziale Sicherheit und Anti-Establishment-Rhetorik organisiert.
1: Der milliardenschwere Unternehmer Babiš sei dabei nicht nur Parteivorsitzender, sondern das zentrale Symbol von Anno.
2: Innerhalb der Partei, wir wissen, also die Parteidemokratie ist nur im Maßen da, so dass die Partei nicht verboten wird. Aber viele Kommentatoren sprechen von Andrej Babiš nicht als Parteivorsitzender, sondern als Parteiinhaber.
1: In Deutschland wurde vor und nach den tschechischen Parlamentswahlen 2025 immer wieder gefragt, ob Babiš der tschechische Orbán und seine Partei Anno rechtspopulistisch sei. Doch Petra Guasti sagt:
2: Im wirtschaftspolitischen Bereich ist Anno, die hauptpopulistische Partei Tschechiens, keineswegs eindeutig rechts. Die Partei kombiniert so technokratische Steuerung, wirtschaftlichen Pragmatismus, aber auch sehr stark die Rhetorik von starken sozialstaatlichen Elementen.
1: Das sieht Sabada ähnlich und ergänzt:
6: Auf der anderen Seite eine politische Partei, die im kulturellen Sinne mehr rechtsorientiert ist, dieser oft mit xenophobischen Rhetorik kommt, dieser oft auch diesen regionalpopulistischen Ansatz betont. Ich würde sagen, eine sehr kluge populistische politische Partei oder Bewegung, die eigentlich zuerst die Demokratische Bürgerpartei verkleinert hat, also ich würde sagen, fast eine Hälfte von der ehemaligen Wähler von der Demokratischen Bürgerpartei gewonnen und zuletzt dann auch ein wichtiges Teil von den linksorientierten Elektorat in Tschechien gewonnen hat. Eine politische Partei, die sich für die Öffentlichkeit präsentiert als eine Partei für alle. In diesem Sinne sehr populistisch.
1: Die Partei Anno hat also auch dazu beigetragen, dass die klassischen linken Kräfte mittlerweile in Tschechien politisch nicht mehr relevant sind. Der Todesstoß für die Sozialdemokraten war die gemeinsame Regierung.
6: Ich würde sagen, in 2017 hat Anno-Bewegung eigentlich die Sozialdemokraten beseitigt und es wurde dann die wichtigste linksorientierte politische Partei in Tschechien.
1: Die Koalition mit der Partei von Andrej Babiš bezahlte die ČSSD bei den Wahlen 2021 mit so hohen Verlusten, dass sie seitdem nicht mehr im Abgeordnetenhaus vertreten ist. Linke Themen hätten indes noch weitere Parteien in ihrem Programm, sagt Petra Guasti. Sie nennt die Piraten und mit Abstrichen die Christdemokraten der KDU-CSL.
2: Das heißt, wirtschafts- und sozialstaatliche Themen sind eigentlich durch viele vertreten, aber nicht mehr auf diese klare Rechts-Links-Parteispektrum.
1: Eine weitere spezielle Entwicklung sind die Wahlbündnisse, die mindestens seit den vergangenen beiden Wahlen zum Abgeordnetenhaus zahlreiche Parteien miteinander geschlossen haben. So etwa tat sich die Demokratische Bürgerpartei mit der Top 09 und den Christdemokraten zum Bündnis Bolo gemeinsam zusammen und plant dies laut Marek Benda auch wieder für die im Herbst anstehenden Kommunalwahlen in Prag.
7: Bez koalice Spolu bychom určitě volby.
0: Ohne die Wahlkoalition Spolu hätten wir sicher die Wahlen 2021 nicht gewonnen. Und sogar auch in den Wahlen 2025 wären wir weit weniger erfolgreich gewesen. Diese Wahlkoalition hatte also eine tiefgreifende Bedeutung. Und meiner Meinung nach wird es gegen den konzentrierten Populismus von Andrej Babiš auch bei der nächsten Wahl wieder nötig sein, sich irgendwie zusammenzuschließen. Wenn man an die Legislaturperiode 2017 bis 2021 zurückdenkt, hatten die Parteien der damaligen Opposition, die Piraten, Stan und die Christdemokraten, Top 09 und wir Bürgerdemokraten, zusammenfasst genauso viele Stimmen wie Andrej Babiš. Diese Zersplitterung hilft in unserem Wahlsystem nicht. Man muss die Kräfte irgendwie bündeln.
1: Auf diese Weise ist laut Sabada ein neuer Block entstanden, mit der entsprechenden Reaktion auf der anderen Seite. Das heißt, einem Zusammenschluss der Partei Anno, der rechtsradikalen SPD, des Parlamentsvorsitzenden Tomio Okamura und der Autofahrerpartei Motoriste Sobie, einer rechtslibertären und EU-skeptischen Protestpartei, die sich ursprünglich vor allem gegen klimapolitische Regulierungen und Verbote im Verkehrsbereich positionierte.
6: Die Blocklogik stabilisiert das System. Auf der anderen Seite, diese Blocklogik führt die ideologische Polarisierung, die ich als eine nützliche und demokratische Polarisierung verstehe. Wir brauchen eigentlich die Alternativen in Politik in eine affektive Polarisierung. Und in dieser affektiven Polarisierung haben wir nicht ein normales demokratisches Wahlkampf dann und eine demokratische politische Diskussion, sondern eine Diskussion, wo man die anderen Seite, den anderen Block, als nicht nur einen Gegner nennt und versteht, aber als eine Bedrohung von der künftigen Entwicklung.
1: So werde die Polarisierung auch in die Gesellschaft getragen, urteilt der Politologe. Obwohl sich das aktuelle tschechische Parteiensystem bisher nur gut 35 Jahre lang entwickeln konnte, ist ein Vergleich mit Deutschland aufschlussreich. Ladislav Szabada beginnt als erstes.
6: Allgemein würde ich sagen, wir haben keine 80-jährige Tradition eines demokratischen politischen Systems. Wir haben leider keine politischen Parteien, die mindestens in der Vergangenheit eine breite Mitgliedschaft gehabt haben. Wir haben auch, würde ich sagen, keine Tradition von engen Verbindung zwischen den politischen Parteien und den gesellschaftlichen Gruppierungen.
1: Das heißt, die Parteien hierzulande wüchsen nicht aus der Gesellschaft heraus, so Szabada. Das gelte aber ebenso für die neuen politischen Herausforderer, die in Deutschland entstanden seien, fügt der Experte an. Zugleich warnt er davor, die Unterschiede übermäßig zu betonen und Parallelen zu übersehen.
6: Doch würde ich sagen, dass die Entwicklung in Westeuropa inklusive Deutschland zeigt, dass viele Ansätze, viele, würde ich sagen, Charakteristiken von diesen postmodernen oder jetzigen politischen Parteiensysteme sehr ähnlich sind und dass man nicht immer und ständig mit diesem postkommunistischen Charakter von unseren, ich denke tschechischen oder auch slowakischen, polnischen oder ungarischen Parteien und politischen Systeme rechnen soll und dass man auch über diesen allgemeinen Prozesse von Entfremdung, von der Individualisierung und Atomisierung der Gesellschaft und auch Parteiensysteme nachdenken muss.
1: Insofern sieht Szabada die Entwicklung hierzulande als eine Art Warnung für die Staaten in Westeuropa. Dem kann auch Petra Guasti zustimmen und adressiert unmittelbar die Parteien in Deutschland.
2: Sie sollen Tschechien nicht als exotische Ausnahme betrachten, sondern auch als mögliches Zukunftsszenario. Mit Ausnahme der Linken verlieren alle deutschen Parteien mittlerweile Mitglieder und langfristige Wählerbindung. Und die klassischen Volksparteien sind in Deutschland noch deutlich stärker als in Tschechien, organisatorisch, finanziell, gesellschaftlich, aber auch dort erodiert die traditionelle Transmissionsriemen. Und die deutschen Parteien haben wahrscheinlich noch Zeit, aber ich würde sagen nicht viel, vor allem die Sozialdemokratie nicht viel, um sich zu ändern. Und in der Sinne, dass die zurück an die Welle gehen.
5: Das war der fünfte Teil der dritten Staffel von Sechsmal Tschechien, einem Podcast der Sächsischen Landeszentrale für politische Bildung und von Radio Prag International. 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Die dritte Staffel findet in 2 Wochen ihren Abschluss. Dann wird es um die Atomenergie in Tschechien gehen. Daniela Honigmann sagt Tschüss und Naslyšenou.

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1: Dobrý den und hallo, an diesem Samstag begrüßt Sie am Mikrofon Daniela Honigmann. Heute hören Sie bei uns die fünfte Folge der dritten Staffel von Sechsmal Tschechien. Darin geht es diesmal um die Entwicklung des Parteiensystems hierzulande seit der politischen Wende von 1989. Vorbereitet wurde der Teil 5 von Till Janse und Ivo Vacík.
2: Marek Benda ist der dienstälteste Abgeordnete Tschechiens und sozusagen Parlamentarier der ersten Stunde. Der Politiker der heutigen Demokratischen Bürgerpartei, kurz ODS, war beim demokratischen Neuanfang 1989 dabei, weil er im Dezember des Jahres in den tschechischen Nationalrat kooptiert wurde. Das heißt, er wurde nicht gewählt, sondern ersetzte ein ausscheidendes Mitglied der Parlamentskammer. Der Hintergrund waren die Unruhen in den Gefängnissen im Land. Benda gehörte damals zu den Studierenden, die treibende Kraft in der samtenen Revolution gegen die kommunistische Vorherrschaft waren. Da er im Ausschuss zur Verteidigung unrechtmäßig Verfolgter engagiert war, fiel die Wahl auf ihn. So sei er am 23. Dezember 1989 erstmals an diesen Ort hier gekommen, erzählt der 57-Jährige in seinem Büro im tschechischen Abgeordnetenhaus.
3: Ich wusste damals überhaupt nicht, wo dieses Haus steht. Ich wusste auch nicht einmal, dass es so etwas wie den tschechischen Nationalrat gab. Man hatte von der Föderalversammlung gehört, die Gesetze erlässt. Aber bis ich hierher geschickt wurde, war mir der Nationalrat unbekannt.
2: Der tschechische Nationalrat war 1969 bei der Föderalisierung des tschechoslowakischen Parlamentarismus entstanden, mit einer Entsprechung auch im slowakischen Landesteil. Als sich der Staat dann 1993 trennte, wurde aus dem Nationalrat das heutige Abgeordnetenhaus. Das ist in Tschechien die untere Parlamentskammer, die mit dem Bundestag in Deutschland vergleichbar ist, während die obere Parlamentskammer der Senat eher dem Bundesrat entspricht. Während sein parlamentarischer Ersteinsatz überraschend kam, sah Marek Benda sein Mandat schon bald als sinnvolle Aufgabe an.
3: Mich haben immer die Regeln für die Verhandlungen interessiert. So habe ich für die ganzen Streikkomitees die Texte und die Sitzungsordnungen geschrieben. Deswegen bin ich dann in dieses Haus eingezogen, mit der Idee, die Vorstellungen der Revolution hier zu einem Ende zu bringen. Dass ich es letztlich von allen am längsten in der Abgeordnetenkammer ausgehalten habe, ist eher dem Zufall geschuldet, aber auch meinem Gefühl, dass es noch Dinge gibt, die bisher nicht zu Ende geführt wurden.
2: So erklärt Benda seine knapp 36-jährige Abgeordnetenkarriere, die nur von 2002 bis 2004 unterbrochen war. Tschechien galt viele Jahre lang als Vorbild des politischen Wandels in den Staaten des ehemaligen Ostblocks. Zunächst repräsentierte das Bürgerforum die Interessen jener Menschen, die das kommunistische System hinter sich lassen wollten. Es war die wichtigste Oppositionsbewegung. Und als solche trat es auch bei den ersten demokratischen Wahlen in der Tschechoslowakei im Juni 1990 an. Ladislav Zabada ist Politologe an der Metropolitan University in Prag und Co-Autor eines Standardwerks über das politische System Tschechiens. Er sagt:
4: Die Führung von der Bürgerforum versucht eigentlich, die erste demokratische Parlamentswahl als eine Art von Referendum organisieren. Auf der einen Seite Bürgerforum, auf der anderen Seite die Kommunistische Partei. Das hieß aber, dass wirklich fast alle ideologischen Strömungen in das Bürgerforum eingegangen sind.
2: Die Politologin und Soziologin Petra Guasti forscht ebenfalls zum politischen System Tschechiens. Sie ist an der Fakultät der Sozialwissenschaften der Prager Karls-Universität beschäftigt. Guasti sagt, dass die breiten antikommunistischen Bewegungen praktisch in allen Transformationsstaaten bald wieder auseinanderbrachen, so etwa auch die Solidarność in Polen.
5: Nach der Wende musste aus dem gemeinsamen Ziel, dem Ende des alten Regimes, ein Programm für Regierung, für Wirtschaftsreformen, für Institutionenumbau werden. Und da gibt's dann unterschiedliche Vorstellungen und Herausgehensweise, liberal-konservative, sozialliberale, bürgergesellschaftliche. Also der Zerfall war also weniger ein Scheitern als eine normale Transformation, eine revolutionäre Bewegung, würde man das politikwissenschaftlich nennen, in ein Parteisystem.
2: Neben dem Bürgerforum entstanden jedoch auch Parteien, die an historische Vorbilder anknüpften, wie die Sozialdemokratische Partei CSSD oder die Christdemokratische Union KDU, später KDU-CSL. Schon im Februar 1991 spaltete sich die ODS vom Bürgerforum ab. Diese liberal-konservative Partei wurde von Václav Klaus gegründet, der anders als Tschechiens erster Staatspräsident Václav Havel von Anfang an für die Entstehung eines Parteiensystems war. Hinter diesem Konflikt stand auch ein grundsätzlicher Streit über die Zukunft der Demokratie. Während Havel auf eine starke Zivilgesellschaft setzte und Parteien eher skeptisch gegenüberstand,

0: regelmäßig im Parlament vertreten, galt aber wegen ihrer fehlenden Reformbereitschaft für die meisten anderen Parteien als nicht koalitionsfähig. Dies bedingte in Tschechien eine besondere Entwicklung im Vergleich zu den anderen Transformationsstaaten der Region. Ladislav Zabada.
1: Sehr früh haben wir eine dominante politische Partei gewonnen. Es war die Demokratische Bürgerpartei. Die bekam in den Wahlen 92 ungefähr 30% von Stimmen. Und da existierte keine zweite größere politische Partei. Also die ODS hielt die dominante Position im System. Und das war schon problematisch, würde ich sagen. Also wir haben eine schwache Opposition beobachtet. Und das führte eigentlich auch zu einigen, ich würde sagen, Fällen in der Transitionsperiode. Besonders diese schwache Kontrolle von der Regierung.
0: Erst ab 1996 veränderte sich das Kräfteverhältnis. 3 Jahre zuvor war Miloš Zeman zum Vorsitzenden der ČSSD gewählt worden. Er gewann neue Wähler hinzu und saugte kleinere Parteien auf, die bei den Wahlen 1992 an der 5%-Hürde gescheitert waren. Dadurch entstanden 2 große Blöcke. Dazu sagt ODS-Politiker Benda.
2: Ab da bis Mitte der Nullerjahre gründete sich hierzulande das Parteiensystem auf 2 große Subjekte, was das Land außergewöhnlich stabilisierte.
0: Auch Politologe Zabada hält das damalige Zwei-Blöcke-System für eine Stabilisierung Tschechiens. Petra Guasti erläutert die Unterschiede zwischen beiden Blöcken.
3: Die wichtigste Trennlinie war sozioökonomisch. Also es ging nicht darum, ob man Kapitalismus oder Kommunismus, sondern ob man schnelle Privatisierungen, Marktliberalisierung, niedrige Steuer, einen schlanken Staat baut oder ob man Wohlstandsstaat baut, stärkere Regulierung, sozialstaatliche Korrekturen, Arbeitnehmerrechte und einen aktiven Staat, der dem Bürger unter die Flügel greift, wann es wichtig ist.
0: Die Schwierigkeiten zeigten sich aber schon nach den Wahlen 1998, als sich die liberalen und konservativen Parteien nicht mehr zu einer Koalition zusammentun wollten. Zeman fand mit seinen Sozialdemokraten politisch weiter rechts keine Partner und hatte links davon eine Brandmauer aufgebaut. Denn 1995 hatte die ČSSD bei ihrem Parteitag im schlesischen Bohumín den Beschluss gefasst, nicht mit extremistischen Parteien, darunter die nicht reformierten Kommunisten der KSČM, zusammenarbeiten zu wollen. Und so kam es zu dem sogenannten Oppositionsvertrag. Er hieß eigentlich Vertrag zwischen der tschechischen Sozialdemokratischen Partei und der Demokratischen Bürgerpartei zur Schaffung stabiler politischer Verhältnisse in der Tschechischen Republik. Die ODS saß zwar nicht am Kabinettstisch, tolerierte aber die Minderheitsregierung der ČSSD und konnte über gemeinsame außenparlamentarische Ausschüsse faktisch mitregieren. Klaus und Zeman hatten damals im Übrigen das Ziel, das bis heute geltende Verhältniswahlrecht zum tschechischen Abgeordnetenhaus durch ein Mehrheitswahlrecht zu ersetzen. Diesen Misserfolg hält Marek Benda für eine vertane Chance.
2: Das grundlegende Ziel des Oppositionsvertrags war, dass wir eine gewisse Zeit zusammenarbeiten, obwohl wir uns spinnefeind sind, damit beim nächsten Mal wirklich der regieren kann, der nach britischem Vorbild gewinnt. Dieses Ziel war nicht zu erreichen und deswegen ließ sich der Oppositionsvertrag schlecht erklären, weil er nur noch wie eine Teilung der Macht wirkte.
0: Die Wähler straften beide Parteien in den Senatswahlen ab, sodass eine Reform des Wahlsystems blockiert war. Und das Verfassungsgericht kassierte auch noch den Rest, nämlich eine Neuaufteilung der Wahlkreise. Der Oppositionsvertrag veränderte aber entscheidend die politische Wahrnehmung in Tschechien, weil mit ihm die politische Opposition ausgeschaltet war. Die Folgen zeigen sich laut Petra Guasti bis heute.
3: Der Oppositionsvertrag wurde dadurch zu einem zentralen Bezugspunkt für spätere Anti-Establishment und populistische Mobilisierung. Viele der späteren Parteien der 2010er Jahren, wie Anno vor allem, konnten dann Bezug auf diesen Oppositionsvertrag als, würde ich sagen, Verrat der traditionellen Parteien gegenüber Wählern und als das erste Grund, warum sie dann was Besseres dem Bürger anbieten. Und da sie damit sehr gut ankamen, kann man sagen, also es war in der Bevölkerung auch so gesehen.
0: Während das zwei

0: Löckes System in der Legislaturperiode von 2006 bis 2010 in leicht veränderter Gestalt weiterbestand, setzte danach eine Fragmentierung des Parteiensystems ein. Die Veränderungen waren dramatisch, bis zur heutigen Lage mit einer starken Polarisierung. Dies zeigt sich etwa darin, wie die populistischen Regierungsparteien und die Oppositionsparteien heute miteinander umgehen. Das Kabinett von Premier Andrej Babiš besteht aus ANO, der Rechtsaußenkraft Freiheit und direkte Demokratie, kurz SPD, sowie der Autofahrerpartei Motoriste Sobie. Ich bin im Büro der tschechischen Abgeordneten Katarina Demetrasvili von der Piratenpartei. Sie ist mit 23 Jahren eine der jüngsten Parlamentarierinnen und zog bei den Wahlen im vergangenen Oktober erstmals ins Abgeordnetenhaus ein. Heute wartet auf Sie ein Tag mit einer Plenarsitzung. Ich frage Sie, was auf dem Programm steht und wie sie sich vorbereitet hat. Tak moje otázka je, co vás očekává na dnešní schůzi a jak jste si připravila?
1: Tak momentálně projednáváme ve sněmovně novelu zákona o podpoře bydlení.
2: Derzeit verhandeln wir im Abgeordnetenhaus das Gesetz über die Wohnbeihilfen. Es stammt von unserem Abgeordneten und ehemaligen Chef der Piratenpartei Ivan Bartoš, als er noch Minister für Regionalentwicklung war. Es geht um die Schaffung unterschiedlicher Kontaktzentren für Menschen in Wohnungsnot. Die derzeitige Regierungskoalition versucht, die Regelungen so abzuändern, dass sie, kurz gesagt, weniger Geld kosten. Zugleich will sie die Beihilfen kürzen. Darauf vorbereitet habe ich mich vor allem dadurch, dass ich mir die einzelnen Änderungen und Details weiterer Maßnahmen angeschaut habe, die es zur Bekämpfung der Wohnungsnot hierzulande gibt.
0: Die Übertragungen des tschechischen Fernsehens aus dem Sitzungssaal des Abgeordnetenhauses zeigen häufig eine sehr zugespitzte Atmosphäre in der unteren Parlamentskammer. Wie empfindet Katarina Demetrasvili die Stimmung und welche Erwartungen hatte sie bei der Annahme des Mandats?
2: Ehrlich gesagt war es für mich eine Überraschung, dass hier immer noch eine grundlegende Höflichkeit funktioniert. Das heißt, dass sich alle hier im Haus zumindest grüßen, selbst die, die sich überhaupt nicht ausstehen können und in den Debatten heftig miteinander streiten. Denn wir müssen ja irgendwie gemeinsam funktionieren. Zugleich stimmt es, dass die Stimmung aufgeheizt ist, weil viele der Abgeordneten der Regierungskoalition keine Grenzen kennen. Selbst während der Debatten im Sitzungssaal werfen sie, vor allem uns weiblichen, meist jüngeren Abgeordneten, schreiend Beleidigungen an den Kopf. Natürlich sind wir dann verärgert und antworten gegebenenfalls, allerdings gemäßigt.
0: Wie gestaltet sich überhaupt die Zusammenarbeit mit der derzeitigen Regierungskoalition?
2: Ich habe erwartet, dass die Arbeit in der Opposition schwierig sein wird. Zugleich ist unsere Stellung noch einmal schwieriger, als ich gedacht habe. Denn die Regierungskoalition nimmt absolut keine Rücksicht darauf, dass so etwas wie eine Opposition überhaupt existieren darf. Wenn sie könnte, würde sie aus uns ihre Fußabtreter machen. Sie hört uns nicht zu und nur selten werden wir zu gemeinsamen Gesprächen eingeladen. Zum Beispiel, wenn sie etwas in der ersten Lesung im beschleunigten Verfahren durch das Abgeordnetenhaus bringen will. Und wenn wir doch an den gemeinsamen Tisch geladen werden, werden unsere Anmerkungen und Einwände einfach übergangen.
0: Dass sich das Parteiensystem in Tschechien seit 2010 dramatisch verändert hat, hat indes mehrere Gründe. Es sind sowohl besondere Trends in den postkommunistischen Ländern als auch allgemeine Entwicklungen, die ebenso in Westeuropa beobachtet werden können. Hinzu kommen tschechien-spezifische Aspekte wie die Parlamentswahl 2010, die Ladislav Zabada als Erdbebenwahl bezeichnet. Mehrere etablierte Parteien verloren damals massiv an Unterstützung. Neue politische Projekte zogen ins Parlament ein und erstmals wurde deutlich, dass das bisherige Zwei-Blöcke-System ins Wanken kam. In der Folge entstanden zahlreiche weitere neue Parteien und politische Zusammenschlüsse, die teils auch in Regierungsverantwortung kamen. Aber nicht alle haben sich wirklich etablieren können. Zu jenen, die bis heute bestehen, gehören die liberale Top 09, die Piratenpartei oder auch die Bürgermeisterpartei Stan, vor allem aber die sogenannte Bewegung Anno des heutigen Premiers, Milliardärs und Oligarchen Andrej Babiš. Begünstigt wurde diese Entwicklung durch ein Grundphänomen in den postkommunistischen Ländern, dem Fehlen von Volksparteien und der geringeren Mitgliederbasis.
3: Schon in den 90er Jahren haben viele Politikwissenschaftler die meisten politischen Parteien in Ostmitteleuropa als sogenannte Sofa-Parteien bewertet. Also es war nicht so schwierig, wirklich eine Partei von oben zu ausbauen, mit fast keinen Mitgliedern, mit fast keinen innerparteilichen Diskussionen über Programmatik, über ideologische Grundsätze und Grundprinzipien. Aber ich würde sagen, seit 2010 ist es noch schlimmer geworden. Die Parteien, die doch die Mitgliedbasis gehabt haben, sind schwächer geworden. Und wir haben wirklich viele neue, diese Challenger-Partys, sehr oft von einem politischen Unternehmer, sehr oft von einem Medieninhaber gegründet, sehr oft als die Parteien, die eigentlich mehr oder weniger als eine Privatpartei von diesem politischen Unternehmer gegründet waren.
0: Challenger-Partys sind die politischen Herausforderer der bisherigen klassischen Parteien. Allerdings sagt Sabada auch, dass diese Fragmentierung nicht überall in Mittel- und Osteuropa so stattfand, denn es gäbe zwei idealtypische Entwicklungsrichtungen in dieser Region.
3: Auf der einen Seite eigentlich Etablierung von einer dominanten oder sogar prädominanten politischen Partei. Das war Fidesz in Ungarn mit Viktor Orbán, das war für eine Weile auch die Partei Smer von Robert Fico in der Slowakei. Auf der anderen Seite würde ich oder muss ich betonen, dass zum Beispiel in Slowenien und auch später in der Slowakei, mindestens seit 2010, können wir die ähnliche Fragmentierung beobachten mit den neuen Parteien, mit sehr starken, würde ich sagen, populistischen Rhetorik, mit der starken Antikorruptionsrhetorik.
0: Aber selbst im einst gerne als Transformationsmusterland gesehenen Tschechien hätten auch frühe Fehler zu dieser Entwicklung geführt, glaubt Petra Guasti. Und das würde etwa für Hörerinnen und Hörer in Ostdeutschland vertraut klingen, meint sie.
4: In den 90er Jahren ist nicht alles gut gelaufen in der Privatisierung. Es gab viele Korruptionsskandale, es gab Enttäuschung darüber, dass das Preis für die Demokratie eigentlich Sicherheit war, vor allem im Sozialsinne.
0: Die Fehler aus den 1990ern nahm und nimmt gerade Andrej Babiš mit seiner Anno aufs Korn. Sie ist seit 2017 die stärkste Partei in Tschechien, auch wenn sie 2021 keine Regierung zusammenstellen konnte. Das Akronym Anno steht dabei für Akce Nespokojnih Občanů, also Aktion unzufriedener Bürger. Man nennt sich nicht Strana, also Partei, sondern Hnutí, also Bewegung. Das mache zwar glauben, dass eine breite gesellschaftliche Strömung hinter Anno stehe, sei allerdings ein Marketingtrick, befinden sowohl Guasti als auch Zabada. Viel eher ist es mehr denn je die Partei eines einzigen Mannes.
4: Anno und Andrej Babiš sind zentral für das heutige tschechische Parteisystem, weil sie die alte Struktur politischer Konkurrenz grundlegend verändert haben. Anno hat die klassische Links-Rechts-Ordnung teilweise aufgebrochen und politische Konflikte stärker um Fragen von Kompetenz, Korruption, soziale Sicherheit und Anti-Establishment-Rhetorik organisiert.
0: Der milliardenschwere Unternehmer Babiš sei dabei nicht nur Parteivorsitzender, sondern das zentrale Symbol von Anno.
4: Innerhalb der Partei, wir wissen, also die Parteidemokratie ist nur im Maßen da, so dass die Partei nicht verboten wird. Aber viele Kommentatoren sprechen von Andrej Babiš nicht als Parteivorsitzender, sondern als Parteiinhaber.
0: In Deutschland wurde vor und nach den tschechischen Parlamentswahlen 2025 immer wieder gefragt, ob Babiš der tschechische Orbán und seine Partei Anno rechtspopulistisch sei. Doch Petra Guasti sagt:
4: Im wirtschaftspolitischen Bereich ist Ano, die hauptpopulistische Partei Tschechiens, keineswegs eindeutig rechts. Die Partei kombiniert so technokratische Steuerung, wirtschaftlichen Pragmatismus, aber auch sehr stark die Rhetorik von starken sozialstaatlichen Elementen.
0: Das sieht Zabada ähnlich und ergänzt:
3: Auf der anderen Seite eine politische Partei, die im kulturellen Sinne mehr rechtsorientiert ist, dieser oft mit xenophobischen Rhetorik kommt, dieser oft auch diesen regionalpopulistischen Ansatz betont. Ich würde sagen, eine sehr kluge populistische politische Partei oder Bewegung, die eigentlich zuerst die Demokratische Bürgerpartei verkleinert hat, also ich würde sagen, fast eine Hälfte von der ehemaligen Wählern von der Demokratischen Bürgerpartei gewonnen und zuletzt dann auch ein wichtiges Teil von den linksorientierten Elektorat in Tschechien gewonnen hat. Eine politische Partei, die sich für die Öffentlichkeit präsentiert als eine Partei für alle. In diesem Sinne sehr populistisch.
0: Die Partei ANO hat also auch dazu beigetragen, dass die klassischen linken Kräfte mittlerweile in Tschechien politisch nicht mehr relevant sind. Der Todesstoß für die Sozialdemokraten war die gemeinsame Regierung.
3: Ich würde sagen, in 2017 hat ANO-Bewegung eigentlich die Sozialdemokraten beseitigt und es wurde dann die wichtigste linksorientierte politische Partei in Tschechiens.
0: Die Koalition mit der Partei von Andrej Babiš bezahlte die ČSSD bei den Wahlen 2021 mit so hohen Verlusten, dass sie seitdem nicht mehr im Abgeordnetenhaus vertreten ist. Linke Themen hätten indes noch weitere Parteien in ihrem Programm, sagt Petra Guasti. Sie nennt die Piraten und mit Abstrichen die Christdemokraten der KDU-CSL.
4: Das heißt, wirtschafts- und sozialstaatliche Themen sind eigentlich durch viele vertreten, aber nicht mehr auf diese klare Rechts-Links-Parteispektrum.
0: Eine weitere spezielle Entwicklung sind die Wahlbündnisse, die mindestens seit den vergangenen beiden Wahlen zum Abgeordnetenhaus zahlreiche Parteien miteinander geschlossen haben. So etwa tat sich die Demokratische Bürgerpartei mit der Top 09 und den Christdemokraten zum Bündnis Spolo gemeinsam zusammen und plant dies laut Marek Benda auch wieder für die im Herbst anstehenden Kommunalwahlen in Prag.
5: Bez koalice Spolu bychom určitě volby.
6: Ohne die Wahlkoalition Spolu hätten wir sicher die Wahlen 2021 nicht gewonnen. Und sogar auch in den Wahlen 2025 wären wir weit weniger erfolgreich gewesen. Diese Wahlkoalition hatte also eine tiefgreifende Bedeutung. Und meiner Meinung nach wird es gegen den konzentrierten Populismus von Andrej Babiš auch bei der nächsten Wahl wieder nötig sein, sich irgendwie zusammenzuschließen. Wenn man an die Legislaturperiode 2017 bis 2021 zurückdenkt, hatten die Parteien der damaligen Opposition, die Piraten, Stan und die Christdemokraten, Top 09 und wir Bürgerdemokraten, zusammen fast genauso viele Stimmen wie Andrej Babiš. Diese Zersplitterung hilft in unserem Wahlsystem nicht. Man muss die Kräfte irgendwie bündeln.
0: Auf diese Weise ist laut Zabada ein neuer Block entstanden, mit der entsprechenden Reaktion auf der anderen Seite. Das heißt, einem Zusammenschluss der Partei ANO, der rechtsradikalen SPD, des Parlamentsvorsitzenden Tomio Okamura und der Autofahrerpartei Motoriste Sobie, einer rechtslibertären und EU-skeptischen Protestpartei, die sich ursprünglich vor allem gegen klimapolitische Regulierungen und Verbote im Verkehrsbereich positionierte.
3: Die Blocklogik stabilisiert das System. Auf der anderen Seite, diese Blocklogik führt die ideologische Polarisierung, die ich als eine nützliche und demokratische Polarisierung verstehe, wir brauchen eigentlich die Alternativen in Politik, in eine affektive Polarisierung. Und in dieser affektiven Polarisierung haben wir nicht ein normales demokratisches Wahlkampf dann und eine demokratische politische Diskussion, sondern eine Diskussion, wo man die anderen Seite, den anderen Block, als nicht nur einen Gegner nennt und versteht, aber als eine Bedrohung von der künftigen Entwicklung.
0: So werde die Polarisierung auch in die Gesellschaft getragen, urteilt der Politologe. Obwohl sich das aktuelle tschechische Parteiensystem bisher nur gut 35 Jahre lang entwickeln konnte, ist ein Vergleich mit Deutschland aufschlussreich. Ladislav Zabada beginnt als erstes.
3: Allgemein würde ich sagen, wir haben keine 80-jährige Tradition eines demokratischen politischen Systems. Wir haben leider keine politischen Parteien, die mindestens in der Vergangenheit eine breite Mitgliedschaft gehabt haben. Wir haben auch, würde ich sagen, keine Tradition von engen Verbindungen zwischen den politischen Parteien und den gesellschaftlichen Gruppierungen.
0: Das heißt, die Parteien hierzulande wüchsen nicht aus der Gesellschaft heraus, so Zabada. Das gelte aber ebenso für die neuen politischen Herausforderer, die in Deutschland entstanden seien, fügt der Experte an. Zugleich warnt er davor, die Unterschiede übermäßig zu betonen und Parallelen zu übersehen.
3: Doch würde ich sagen, dass die Entwicklung in Westeuropa inklusive Deutschland zeigt, dass viele Ansätze, viele, würde ich sagen, Charakteristiken von diesen postmodernen oder jetzigen politischen Parteiensysteme sehr ähnlich sind und dass man nicht immer und ständig mit diesem postkommunistischen Charakter von unseren, ich denke, tschechischen oder auch slowakischen, polnischen oder ungarischen Parteien und politischen Systeme rechnen soll. Und dass man auch über diese allgemeinen Prozesse von Entfremdung, von der Individualisierung und Atomisierung der Gesellschaft und auch Parteiensysteme nachdenken muss.
0: Insofern sieht Zabada die Entwicklung hierzulande als eine Art Warnung für die Staaten in Westeuropa. Dem kann auch Petra Guasti zustimmen und adressiert unmittelbar die Parteien in Deutschland.
4: Sie sollen Tschechien nicht als exotische Ausnahme betrachten, sondern auch als mögliches Zukunftsszenario. Mit Ausnahme der Linken verlieren alle deutschen Parteien mittlerweile Mitglieder und langfristige Wählerbindung. Und die klassischen Volksparteien sind in Deutschland noch deutlich stärker als in Tschechien, organisatorisch, finanziell, gesellschaftlich, aber auch dort erodiert die traditionelle Transmissionsriemen. Und die deutschen Parteien haben wahrscheinlich noch Zeit, aber ich würde sagen nicht viel, vor allem die Sozialdemokratie nicht viel, um sich zu ändern. Und in der Sinne, dass die zurück an die Welle gehen.
2: Das war der fünfte Teil der dritten Staffel von Sechsmal Tschechien, einem Podcast der Sächsischen Landeszentrale für politische Bildung und von Radio Prag International. Alle bisherigen Folgen finden Sie überall dort, wo es Podcasts gibt. Die dritte Staffel findet in 2 Wochen ihren Abschluss. Dann wird es um die Atomenergie in Tschechien gehen. Daniela Honigmann sagt Tschüss und Naslyšenou.

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1: Dobrý den und hallo, an diesem Samstag begrüßt Sie am Mikrofon Daniela Honigmann. Heute hören Sie bei uns die 5. Folge der 3. Staffel von 6x Tschechien. Darin geht es diesmal um die Entwicklung des Parteiensystems hierzulande seit der politischen Wende von 1989. Vorbereitet wurde der Teil 5 von Till Janze und Ivo Vacík.
2: Marek Benda ist der dienstälteste Abgeordnete Tschechiens und sozusagen Parlamentarier der ersten Stunde. Der Politiker der heutigen Demokratischen Bürgerpartei, kurz ODS, war beim demokratischen Neuanfang 1989 dabei, weil er im Dezember des Jahres in den tschechischen Nationalrat kooptiert wurde. Das heißt, er wurde nicht gewählt, sondern ersetzte ein ausscheidendes Mitglied der Parlamentskammer. Der Hintergrund waren die Unruhen in den Gefängnissen im Land. Benda gehörte damals zu den Studierenden, die treibende Kraft in der samtenen Revolution gegen die kommunistische Vorherrschaft waren. Da er im Ausschuss zur Verteidigung unrechtmäßig Verfolgter engagiert war, fiel die Wahl auf ihn. So sei er am 23. Dezember 1989 erstmals an diesen Ort hier gekommen, erzählt der 57-Jährige in seinem Büro im tschechischen Abgeordnetenhaus.
3: Ich wusste damals überhaupt nicht, wo dieses Haus steht. Ich wusste auch nicht einmal, dass es so etwas wie den tschechischen Nationalrat gab. Man hatte von der Föderalversammlung gehört, die Gesetze erlässt. Aber bis ich hierher geschickt wurde, war mir der Nationalrat unbekannt.
2: Der tschechische Nationalrat war 1969 bei der Föderalisierung des tschechoslowakischen Parlamentarismus entstanden, mit einer Entsprechung auch im slowakischen Landesteil. Als sich der Staat dann 1993 trennte, wurde aus dem Nationalrat das heutige Abgeordnetenhaus. Das ist in Tschechien die untere Parlamentskammer, die mit dem Bundestag in Deutschland vergleichbar ist, während die obere Parlamentskammer, der Senat, eher dem Bundesrat entspricht. Während sein parlamentarischer Ersteinsatz überraschend kam, sah Marek Benda sein Mandat schon bald als sinnvolle Aufgabe an.
3: Mich haben immer die Regeln für die Verhandlungen interessiert. So habe ich für die ganzen Streikkomitees die Texte und die Sitzungsordnungen geschrieben. Deswegen bin ich dann in dieses Haus eingezogen, mit der Idee, die Vorstellungen der Revolution hier zu einem Ende zu bringen. Dass ich es letztlich von allen am längsten in der Abgeordnetenkammer ausgehalten habe, ist eher dem Zufall geschuldet, aber auch meinem Gefühl, dass es noch Dinge gibt, die bisher nicht zu Ende geführt wurden.
2: So erklärt Benda seine knapp 36-jährige Abgeordnetenkarriere, die nur von 2002 bis 2004 unterbrochen war. Tschechien galt viele Jahre lang als Vorbild des politischen Wandels in den Staaten des ehemaligen Ostblocks. Zunächst repräsentierte das Bürgerforum die Interessen jener Menschen, die das kommunistische System hinter sich lassen wollten. Es war die wichtigste Oppositionsbewegung. Und als solche trat es auch bei den ersten demokratischen Wahlen in der Tschechoslowakei im Juni 1990 an. Ladislav Zabada ist Politologe an der Metropolitan University in Prag und Co-Autor eines Standardwerks über das politische System Tschechiens. Er sagt:
4: Die Führung von der Bürgerforum versucht eigentlich, die erste demokratische Parlamentswahl als eine Art von Referendum organisieren. Auf der einen Seite Bürgerforum, auf der anderen Seite die Kommunistische Partei. Das hieß aber, dass wirklich fast alle ideologische Strömungen in das Bürgerforum eingegangen sind.
2: Die Politologin und Soziologin Petra Guasti forscht ebenfalls zum politischen System Tschechiens. Sie ist an der Fakultät der Sozialwissenschaften der Prager Karls-Universität beschäftigt. Guasti sagt, dass die breiten antikommunistischen Bewegungen praktisch in allen Transformationsstaaten bald wieder auseinanderbrachen, so etwa auch die Solidarność in Polen.
5: Nach der Wende musste aus dem gemeinsamen Ziel, dem Ende des alten Regimes, ein Programm für Regierung, für Wirtschaftsreformen, für Institutionenumbau werden. Und da gibt es dann unterschiedliche Vorstellungen und Herausgehensweise, liberal-konservative, sozialliberale, bürgergesellschaftliche. Also der Zerfall war also weniger ein Scheitern als eine normale Transformation, eine revolutionäre Bewegung, würde man das politikwissenschaftlich nennen, in ein Parteisystem.
2: Neben dem Bürgerforum entstanden jedoch auch Parteien, die an historische Vorbilder anknüpften, wie die Sozialdemokratische Partei CSSD oder die Christdemokratische Union KDU, später KDU-CSL. Schon im Februar 1991 spaltete sich die ODS vom Bürgerforum ab. Diese liberal-konservative Partei wurde von Václav Klaus gegründet, der anders als Tschechiens erster Staatspräsident Václav Havel von Anfang an für die Entstehung eines Parteiensystems war. Hinter diesem Konflikt stand auch ein grundsätzlicher Streit über die Zukunft der Demokratie. Während Havel auf eine starke Zivilgesellschaft setzte und Parteien eher skeptisch gegenüberstand, sah Václav Klaus gerade in einem klaren Parteienwettbewerb die Grundlage einer funktionierenden Demokratie. Die tschechische Politik folgte letztlich eher dem Modell von Klaus. Später zerfielen die Reste des Forums in weitere, aber kleinere liberale und konservative Gruppierungen.
5: Aber anders als andere kommunistische Parteien in Mittelosteuropa haben sich die tschechischen Kommunisten nicht reformiert.
2: So Guasti. Dadurch blieb die Kommunistische Partei in Tschechien über Jahrzehnte eine eigenständige politische Kraft. Sie war regelmäßig im Parlament vertreten, galt aber wegen ihrer fehlenden Reformbereitschaft für die meisten anderen Parteien als nicht koalitionsfähig. Dies bedingte in Tschechien eine besondere Entwicklung im Vergleich zu den anderen Transformationsstaaten der Region. Ladislav Zabada.
4: Sehr früh haben wir eine dominante politische Partei gewonnen. Es war die Demokratische Bürgerpartei. Die bekam in den Wahlen 92 ungefähr 30% von Stimmen. Und da existierte keine zweite größere politische Partei. Also die ODS hielt die dominante Position im System

0: Über Jahre gründete sich hierzulande das Parteiensystem auf zwei große Subjekte, was das Land außergewöhnlich stabilisierte.
1: Auch Politologe Zabada hält das damalige Zwei-Blöcke-System für eine Stabilisierung Tschechiens. Petra Guasti erläutert die Unterschiede zwischen beiden Blöcken.
2: Die wichtigste Trennlinie war sozioökonomisch. Also es ging nicht darum, ob man Kapitalismus oder Kommunismus, sondern ob man schnelle Privatisierungen, Marktliberalisierung, niedrige Steuer, einen schlanken Staat baut oder ob man Wohlstandsstaat baut, stärkere Regulierung, sozialstaatliche Korrekturen, Arbeitnehmerrechte und einen aktiven Staat, der dem Bürger unter die Flügel greift, wann es wichtig ist.
1: Die Schwierigkeiten zeigten sich aber schon nach den Wahlen 1998, als sich die liberalen und konservativen Parteien nicht mehr zu einer Koalition zusammentun wollten. Semmern fand mit seinen Sozialdemokraten politisch weiter rechts keine Partner und hatte links davon eine Brandmauer aufgebaut. Denn 1995 hatte die ČSSD bei ihrem Parteitag im schlesischen Bohumín den Beschluss gefasst, nicht mit extremistischen Parteien, darunter die nicht reformierten Kommunisten der KSČM, zusammenarbeiten zu wollen. Und so kam es zu dem sogenannten Oppositionsvertrag. Er hieß eigentlich Vertrag zwischen der tschechischen Sozialdemokratischen Partei und der Demokratischen Bürgerpartei zur Schaffung stabiler politischer Verhältnisse in der Tschechischen Republik. Die ODS saß zwar nicht am Kabinettstisch, tolerierte aber die Minderheitsregierung der ČSSD und konnte über gemeinsame außenparlamentarische Ausschüsse faktisch mitregieren. Klaus und Semmern hatten damals im Übrigen das Ziel, das bis heute geltende Verhältniswahlrecht zum tschechischen Abgeordnetenhaus durch ein Mehrheitswahlrecht zu ersetzen. Diesen Misserfolg hält Marek Benda für eine vertane Chance.
0: Das grundlegende Ziel des Oppositionsvertrags war, dass wir eine gewisse Zeit zusammenarbeiten, obwohl wir uns spinnefeind sind, damit beim nächsten Mal wirklich der regieren kann, der nach britischem Vorbild gewinnt. Dieses Ziel war nicht zu erreichen und deswegen ließ sich der Oppositionsvertrag schlecht erklären, weil er nur noch wie eine Teilung der Macht wirkte.
1: Die Wähler straften beide Parteien in den Senatswahlen ab, sodass eine Reform des Wahlsystems blockiert war. Und das Verfassungsgericht kassierte auch noch den Rest, nämlich eine Neuaufteilung der Wahlkreise. Der Oppositionsvertrag veränderte aber entscheidend die politische Wahrnehmung in Tschechien, weil mit ihm die politische Opposition ausgeschaltet war. Die Folgen zeigen sich laut Petra Guasti bis heute.
2: Der Oppositionsvertrag wurde dadurch zu einem zentralen Bezugspunkt für spätere Anti-Establishment und populistische Mobilisierung. Viele der späteren Parteien der 2010er Jahren, wie Anno vor allem, konnten dann Bezug auf diesen Oppositionsvertrag als, würde ich sagen, Verrat der traditionellen Parteien gegenüber Wählern und als das erste Grund, warum sie dann was Besseres dem Bürger anbieten. Und da sie damit sehr gut ankamen, kann man sagen, also es war in der Bevölkerung auch so gesehen.
1: Während das Zwei-Blöcke-System in der Legislaturperiode von 2006 bis 2010 in leicht veränderter Gestalt weiter bestand, setzte danach eine Fragmentierung des Parteiensystems ein. Die Veränderungen waren dramatisch, bis zur heutigen Lage mit einer starken Polarisierung. Dies zeigt sich etwa darin, wie die populistischen Regierungsparteien und die Oppositionsparteien heute miteinander umgehen. Das Kabinett von Premier Andrej Babiš besteht aus Anno, der Rechtsaußenkraft Freiheit und direkte Demokratie, kurz SPD, sowie der Autofahrerpartei Motoriste Sobie. Ich bin im Büro der tschechischen Abgeordneten Katarina Demetrašvili von der Piratenpartei. Sie ist mit 23 Jahren eine der jüngsten Parlamentarierinnen und zog bei den Wahlen im vergangenen Oktober erstmals ins Abgeordnetenhaus ein. Heute wartet auf Sie ein Tag mit einer Plenarsitzung. Ich frage Sie, was auf dem Programm steht und wie sie sich vorbereitet hat. Tak moje otázka je, co vás očekává na dnešní schůzi a jak jste se připravila?
3: Tak momentálně projednáváme ve sněmovně novelu zákona o podpoře bydlení.
4: Derzeit verhandeln wir im

0: Abgeordnetenhaus das Gesetz über die Wohnbeihilfen. Es stammt von unserem Abgeordneten und ehemaligen Chef der Piratenpartei Ivan Bartosz, als er noch Minister für Regionalentwicklung war. Es geht um die Schaffung unterschiedlicher Kontaktzentren für Menschen in Wohnungsnot. Die derzeitige Regierungskoalition versucht, die Regelungen so abzuändern, dass sie, kurz gesagt, weniger Geld kosten. Zugleich will sie die Beihilfen kürzen. Darauf vorbereitet habe ich mich vor allem dadurch, dass ich mir die einzelnen Änderungen und Details weiterer Maßnahmen angeschaut habe, die es zur Bekämpfung der Wohnungsnot hierzulande gibt.
1: Die Übertragungen des tschechischen Fernsehens aus dem Sitzungssaal des Abgeordnetenhauses zeigen häufig eine sehr zugespitzte Atmosphäre in der unteren Parlamentskammer. Wie empfindet Katarina Demetraschwili die Stimmung und welche Erwartungen hatte sie bei der Annahme des Mandats?
0: Ehrlich gesagt war es für mich eine Überraschung, dass hier immer noch eine grundlegende Höflichkeit funktioniert. Das heißt, dass sich alle hier im Haus zumindest grüßen, selbst die, die sich überhaupt nicht ausstehen können und in den Debatten heftig miteinander streiten. Denn wir müssen ja irgendwie gemeinsam funktionieren. Zugleich stimmt es, dass die Stimmung aufgeheizt ist, weil viele der Abgeordneten der Regierungskoalition keine Grenzen kennen. Selbst während der Debatten im Sitzungssaal werfen sie vor allem uns weiblichen, meist jüngeren Abgeordneten schreiend Beleidigungen an den Kopf. Natürlich sind wir dann verärgert und antworten gegebenenfalls, allerdings gemäßigt.
1: Wie gestaltet sich überhaupt die Zusammenarbeit mit der derzeitigen Regierungskoalition?
0: Ich habe erwartet, dass die Arbeit in der Opposition schwierig sein wird. Zugleich ist unsere Stellung noch einmal schwieriger, als ich gedacht habe. Denn die Regierungskoalition nimmt absolut keine Rücksicht darauf, dass so etwas wie eine Opposition überhaupt existieren darf. Wenn sie könnte, würde sie aus uns ihre Fußabtreter machen. Sie hört uns nicht zu und nur selten werden wir zu gemeinsamen Gesprächen eingeladen, zum Beispiel, wenn sie etwas in der ersten Lesung im beschleunigten Verfahren durch das Abgeordnetenhaus bringen will. Und wenn wir doch an den gemeinsamen Tisch geladen werden, werden unsere Anmerkungen und Einwände einfach übergangen.
2: Dass sich das Parteiensystem in Tschechien seit 2010 dramatisch verändert hat, hat indes mehrere Gründe. Es sind sowohl besondere Trends in den postkommunistischen Ländern als auch allgemeine Entwicklungen, die ebenso in Westeuropa beobachtet werden können. Hinzu kommen tschechien-spezifische Aspekte wie die Parlamentswahl 2010, die Ladislav Zabada als Erdbebenwahl bezeichnet. Mehrere etablierte Parteien verloren damals massiv an Unterstützung. Neue politische Projekte zogen ins Parlament ein und erstmals wurde deutlich, dass das bisher Zwei-Blöcke-System ins Wanken kam. In der Folge entstanden zahlreiche weitere neue Parteien und politische Zusammenschlüsse, die teils auch in Regierungsverantwortung kamen. Aber nicht alle haben sich wirklich etablieren können. Zu jenen, die bis heute bestehen, gehören die liberale Top 09, die Piratenpartei oder auch die Bürgermeisterpartei STAN, vor allem aber die sogenannte Bewegung Anno des heutigen Premiers, Milliardärs und Oligarchen Andrej Babiš. Begünstigt wurde diese Entwicklung durch ein Grundphänomen in den postkommunistischen Ländern, dem Fehlen von Volksparteien und der geringeren Mitgliederbasis.
3: Schon in den 90er Jahren haben viele Politikwissenschaftler die meisten politischen Parteien in Ostmitteleuropa als sogenannte Sofa-Parteien bewertet. Also es war nicht so schwierig, wirklich eine Partei von oben zu ausbauen, mit fast keinen Mitgliedern, mit fast keinen innerparteilichen Diskussionen über Programmatik, über ideologische Grundsätze und Grundprinzipien. Aber ich würde sagen, seit 2010 ist es noch schlimmer geworden. Die Parteien, die doch die Mitgliedbasis gehabt haben, sind schwächer geworden. Und wir haben wirklich viele neue, diese Challenger-Partys, sehr oft von einem politischen Unternehmer, sehr oft von einem Medieninhaber gegründet, sehr oft als die Parteien, die eigentlich mehr oder weniger als eine Privatpartei von diesem politischen Unternehmer gegründet waren.
2: Challenger-Partys sind die politischen Herausforderer der bisherigen klassischen Parteien. Allerdings sagt Sabada auch, dass diese Fragmentierung nicht überall in Mittel- und Osteuropa so stattfand, denn es gäbe zwei idealtypische Entwicklungsrichtungen in dieser Region.
3: Auf der einen Seite eigentlich Etablierung von einer dominanten oder sogar prädominanten politischen Partei. Das war Fidesz in Ungarn mit Viktor Orbán, das war für eine Weile auch die Partei Smer von Robert Fico in der Slowakei. Auf der anderen Seite würde ich oder muss ich betonen, dass zum Beispiel in Slowenien und auch später in der Slowakei, mindestens seit 2010, können wir die ähnliche Fragmentierung beobachten mit der neuen Parteien, mit sehr starken, würde ich sagen, populistischen Rhetorik, mit der starken Antikorruptionsrhetorik.
2: Aber selbst im einst gerne als Transformationsmusterland gesehenen Tschechien hätten auch frühe Fehler zu dieser Entwicklung geführt, glaubt Petra Guasti. Und das würde etwa für Hörerinnen und Hörer in Ostdeutschland vertraut klingen, meint sie.
4: In den 90er Jahren ist nicht alles gut gelaufen in der Privatisierung. Es gab viele Korruptionsskandale, es gab Enttäuschung darüber, dass das Preis für die Demokratie eigentlich Sicherheit war, vor allem im Sozialsinne.
2: Die Fehler aus den 1990ern nahm und nimmt gerade Andrej Babiš mit seiner Anno aufs Korn. Sie ist seit 2017 die stärkste Partei in Tschechien, auch wenn sie 2021 keine Regierung zusammenstellen konnte. Das Akronym Anno steht dabei für Akce nespokojnih občanů, also Aktion unzufriedener Bürger. Man nennt sich nicht Strana, also Partei, sondern Hnutí, also Bewegung. Das mache zwar glauben, dass eine breite gesellschaftliche Strömung hinter Anno stehe, sei allerdings ein Marketingtrick, befinden sowohl Guasti als auch Zabada. Viel eher ist es mehr denn je die Partei eines einzigen Mannes.
4: Anno und Andrej Babiš sind zentral für das heutige tschechische Parteisystem, weil sie die alte Struktur politischer Konkurrenz grundlegend verändert haben. Anno hat die klassische Links-Rechts-Ordnung teilweise aufgebrochen und politische Konflikte stärker um Fragen von Kompetenz, Korruption, soziale Sicherheit und Anti-Establishment-Rhetorik organisiert.
2: Der milliardenschwere Unternehmer Babiš sei dabei nicht nur Parteivorsitzender, sondern das zentrale Symbol von Anno.
4: Innerhalb der Partei, wir wissen, also die Parteidemokratie ist nur im Maßen da, so dass die Partei nicht verboten wird. Aber viele Kommentatoren sprechen von Andrej Babiš nicht als Parteivorsitzender, sondern als Parteiinhaber.
2: In Deutschland wurde vor und nach den tschechischen Parlamentswahlen 2025 immer wieder gefragt, ob Babiš der tschechische Orbán und seine Partei Anno rechtspopulistisch sei. Doch Petra Guasti sagt:
4: Im wirtschaftspolitischen Bereich ist Anno, die hauptpopulistische Partei Tschechiens, keineswegs eindeutig rechts. Die Partei kombiniert so technokratische Steuerung, wirtschaftlichen Pragmatismus, aber auch sehr stark die Rhetorik von starken sozialstaatlichen Elementen.
2: Das sieht Zabada ähnlich und ergänzt.
3: Auf der anderen Seite eine politische Partei, die im kulturellen Sinne mehr rechtsorientiert ist, die sehr oft mit xenophobischen Rhetorik kommt, die sehr oft auch diesen regionalpopulistischen Ansatz betont. Ich würde sagen, eine sehr kluge populistische politische Partei oder Bewegung, die eigentlich zuerst die Demokratische Bürgerpartei verkleinert hat, also ich würde sagen, fast eine Hälfte von der ehemaligen Wähler von der Demokratischen Bürgerpartei gewonnen und zuletzt dann auch ein wichtiges Teil von dem linksorientierten Elektorat in Tschechien gewonnen hat. Eine politische Partei, die sich für die Öffentlichkeit präsentiert als eine Partei für alle. In diesem Sinne sehr populistisch.
2: Die Partei Anno hat also auch dazu beigetragen, dass die klassischen linken Kräfte mittlerweile in Tschechien politisch nicht mehr relevant sind. Der Todesstoß für die Sozialdemokraten war die gemeinsame Regierung.
3: Ich würde sagen, in 2017 hat Anno-Bewegung eigentlich die Sozialdemokraten beseitigt und es wurde dann die wichtigste linksorientierte politische Partei in Tschechiens.
2: Die Koalition mit der Partei von Andrej Babiš bezahlte die ČSSD bei den Wahlen 2021 mit so hohen Verlusten, dass sie seitdem nicht mehr im Abgeordnetenhaus vertreten ist. Linke Themen hätten indes noch weitere Parteien in ihrem Programm, sagt Petra Guasti. Sie nennt die Piraten und mit Abstrichen die Christdemokraten der KDU-CSL.
4: Das heißt, wirtschafts- und sozialstaatliche Themen sind eigentlich durch viele vertreten, aber nicht mehr auf diese klare Rechts-Links-Parteispektrum.
2: Eine weitere spezielle Entwicklung sind die Wahlbündnisse, die mindestens seit den vergangenen beiden Wahlen zum Abgeordnetenhaus zahlreiche Parteien miteinander geschlossen haben. So etwa tat sich die Demokratische Bürgerpartei mit der Top 09 und den Christdemokraten zum Bündnis Spolo gemeinsam zusammen und plant dies laut Marek Benda auch wieder für die im Herbst anstehenden Kommunalwahlen in Prag.
5: Bez koalice Spolu bychom určitě volby.
6: Ohne die Wahlkoalition Spolu hätten wir sicher die Wahlen 2021 nicht gewonnen. Und sogar auch in den Wahlen 2025 wären wir weit weniger erfolgreich gewesen. Diese Wahlkoalition hatte also eine tiefgreifende Bedeutung. Und meiner Meinung nach wird es gegen den konzentrierten Populismus von Andrej Babiš auch bei der nächsten Wahl wieder nötig sein, sich irgendwie zusammenzuschließen. Wenn man an die Legislaturperiode 2017 bis 2021 zurückdenkt, hatten die Parteien der damaligen Opposition, die Piraten, Stan und die Christdemokraten, Top 09 und wir Bürgerdemokraten, zusammen fast genauso viele Stimmen wie Andrej Babiš. Diese Zersplitterung hilft in unserem Wahlsystem nicht. Man muss die Kräfte irgendwie bündeln.
2: Auf diese Weise ist laut Zabada ein neuer Block entstanden, mit der entsprechenden Reaktion auf der anderen Seite. Das heißt, einem Zusammenschluss der Partei ANO, der rechtsradikalen SPD, des Parlamentsvorsitzenden Tomio Okamura und der Autofahrerpartei Motoriste Sobie, einer rechtslibertären und EU-skeptischen Protestpartei, die sich ursprünglich vor allem gegen klimapolitische Regulierungen und Verbote im Verkehrsbereich positionierte.
3: Die Blocklogik stabilisiert das System. Auf der anderen Seite, diese Blocklogik führt die ideologische Polarisierung, die ich als eine nützliche und demokratische Polarisierung verstehe, wir brauchen eigentlich die Alternativen in Politik, in eine affektive Polarisierung. Und in dieser affektiven Polarisierung haben wir nicht ein normales demokratisches Wahlkampf dann und eine demokratische politische Diskussion, sondern eine Diskussion, wo man die anderen Seite, den anderen Block, als nicht nur einen Gegner nennt und versteht, aber als eine Bedrohung von der künftigen Entwicklung.
2: So werde die Polarisierung auch in die Gesellschaft getragen, urteilt der Politologe. Obwohl sich das aktuelle tschechische Parteiensystem bisher nur gut 35 Jahre lang entwickeln konnte, ist ein Vergleich mit Deutschland aufschlussreich. Ladislav Zabada beginnt als erstes.
3: Allgemein würde ich sagen, wir haben keine 80-jährige Tradition eines demokratischen politischen Systems. Wir haben leider keine politischen Parteien, die mindestens in der Vergangenheit eine breite Mitgliedschaft gehabt haben. Wir haben auch, würde ich sagen, keine Tradition von engen Verbindung zwischen den politischen Parteien und den gesellschaftlichen Gruppierungen.
2: Das heißt, die Parteien hierzulande wüchsen nicht aus der Gesellschaft heraus, so Zabada. Das gelte aber ebenso für die neuen politischen Herausforderer, die in Deutschland entstanden seien, fügt der Experte an. Zugleich warnt er davor, die Unterschiede übermäßig zu betonen und Parallelen zu übersehen.
3: Doch würde ich sagen, dass die Entwicklung in Westeuropa inklusive Deutschland zeigt, dass viele Ansätze, viele würde ich sagen Charakteristiken von diesen postmodernen oder jetzigen politischen Parteiensysteme sehr ähnlich sind und dass man nicht immer und ständig mit diesem postkommunistischen Charakter von unseren, ich denke tschechischen oder auch slowakischen, polnischen oder ungarischen Parteien und politischen Systeme rechnen soll. und dass man auch über diesen allgemeinen Prozesse von Entfremdung, von der Individualisierung und Atomisierung der Gesellschaft und auch Parteiensysteme nachdenken muss.
2: Insofern sieht Tsabada die Entwicklung hierzulande als eine Art Warnung für die Staaten in Westeuropa. Dem kann auch Petra Guasti zustimmen und adressiert unmittelbar die Parteien in Deutschland.
4: Sie sollen Tschechien nicht als exotische Ausnahme betrachten, sondern auch als mögliches Zukunftsszenario. Mit Ausnahme der Linken verlieren alle deutschen Parteien mittlerweile Mitglieder und langfristige Wählerbindung. Und die klassischen Volksparteien sind in Deutschland noch deutlich stärker als in Tschechien, organisatorisch, finanziell, gesellschaftlich. Aber auch dort erodiert die traditionelle Transmissionsriemen. Und die deutschen Parteien haben wahrscheinlich noch Zeit, aber ich würde sagen nicht viel, vor allem die Sozialdemokratie nicht viel, um sich zu ändern. Und in der Sinne, dass die zurück an die Welle gehen.
0: Das war der fünfte Teil der dritten Staffel von Sechsmal Tschechien, einem Podcast der Sächsischen Landeszentrale für politische Bildung und von Radio Prag International. Alle bisherigen Folgen finden Sie überall dort, wo es Podcasts gibt. Die dritte Staffel findet in 2 Wochen ihren Abschluss. Dann wird es um die Atomenergie in Tschechien gehen. Daniela Honigmann sagt Tschüss und Naslyšenou.

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1: Dobrý den und hallo, an diesem Samstag begrüßt Sie am Mikrofon Daniela Honigmann. Heute hören Sie bei uns die fünfte Folge der dritten Staffel von Sechsmal Tschechien. Darin geht es diesmal um die Entwicklung des Parteiensystems hierzulande seit der politischen Wende von 1989. Vorbereitet wurde der Teil 5 von Till Janze und Ivo Vacík.
2: Marek Benda ist der dienstälteste Abgeordnete Tschechiens und sozusagen Parlamentarier der ersten Stunde. Der Politiker der heutigen Demokratischen Bürgerpartei, kurz ODS, war beim demokratischen Neuanfang 1989 dabei, weil er im Dezember des Jahres in den tschechischen Nationalrat kooptiert wurde. Das heißt, er wurde nicht gewählt, sondern ersetzte ein ausscheidendes Mitglied der Parlamentskammer. Der Hintergrund waren die Unruhen in den Gefängnissen im Land. Benda gehörte damals zu den Studierenden, die treibende Kraft in der samtenen Revolution gegen die kommunistische Vorherrschaft waren. Da er im Ausschuss zur Verteidigung unrechtmäßig Verfolgter engagiert war, fiel die Wahl auf ihn. So sei er am 23. Dezember 1989 erstmals an diesen Ort hier gekommen, erzählt der 57-Jährige in seinem Büro im tschechischen Abgeordnetenhaus.
3: Ich wusste damals überhaupt nicht, wo dieses Haus steht. Ich wusste auch nicht einmal, dass es so etwas wie den tschechischen Nationalrat gab. Man hatte von der Föderalversammlung gehört, die Gesetze erlässt. Aber bis ich hierher geschickt wurde, war mir der Nationalrat unbekannt.
2: Der tschechische Nationalrat war 1969 bei der Föderalisierung des tschechoslowakischen Parlamentarismus entstanden, mit einer Entsprechung auch im slowakischen Landesteil. Als sich der Staat dann 1993 trennte, wurde aus dem Nationalrat das heutige Abgeordnetenhaus. Das ist in Tschechien die untere Parlamentskammer, die mit dem Bundestag in Deutschland vergleichbar ist, während die obere Parlamentskammer der Senat eher dem Bundesrat entspricht. Während sein parlamentarischer Ersteinsatz überraschend kam, sah Marek Benda sein Mandat schon bald als sinnvolle Aufgabe an.
3: Mich haben immer die Regeln für die Verhandlungen interessiert. So habe ich für die ganzen Streikkomitees die Texte und die Sitzungsordnungen geschrieben. Deswegen bin ich dann in dieses Haus eingezogen, mit der Idee, die Vorstellungen der Revolution hier zu einem Ende zu bringen. Dass ich es letztlich von allen am längsten in der Abgeordnetenkammer ausgehalten habe, ist eher dem Zufall geschuldet, aber auch meinem Gefühl, dass es noch Dinge gibt, die bisher nicht zu Ende geführt wurden.
2: So erklärt Benda seine knapp 36-jährige Abgeordnetenkarriere, die nur von 2002 bis 2004 unterbrochen war. Tschechien galt viele Jahre lang als Vorbild des politischen Wandels in den Staaten des ehemaligen Ostblocks. Zunächst repräsentierte das Bürgerforum die Interessen jener Menschen, die das kommunistische System hinter sich lassen wollten. Es war die wichtigste Oppositionsbewegung. Und als solche trat es auch bei den ersten demokratischen Wahlen in der Tschechoslowakei im Juni 1990 an. Ladislav Zabada ist Politologe an der Metropolitan University in Prag und Co-Autor eines Standardwerks über das politische System Tschechiens. Er sagt:
4: Die Führung von der Bürgerforum versucht eigentlich, die erste demokratische Parlamentswahl als eine Art von Referendum organisieren. Auf der einen Seite Bürgerforum, auf der anderen Seite die Kommunistische Partei. Das hieß aber, dass wirklich fast alle ideologischen Strömungen in das Bürgerforum eingegangen sind.
2: Die Politologin und Soziologin Petra Guasti forscht ebenfalls zum politischen System Tschechiens. Sie ist an der Fakultät der Sozialwissenschaften der Prager Karls-Universität beschäftigt. Guasti sagt, dass die breiten antikommunistischen Bewegungen praktisch in allen Transformationsstaaten bald wieder auseinanderbrachen, so etwa auch die Solidarność in Polen.
5: Nach der Wende musste aus dem gemeinsamen Ziel, dem Ende des alten Regimes, ein Programm für Regierung, für Wirtschaftsreformen, für Institutionenumbau werden. Und da gibt's dann unterschiedliche Vorstellungen und Herausgehensweise, liberal-konservative, sozialliberale, bürgergesellschaftliche. Also der Zerfall war also weniger ein Scheitern als eine normale Transformation, eine revolutionäre Bewegung, würde man das politikwissenschaftlich nennen, in ein Parteisystem.
2: Neben dem Bürgerforum entstanden jedoch auch Parteien, die an historische Vorbilder anknüpften, wie die Sozialdemokratische Partei CSSD oder die Christdemokratische Union KDU, später KDU-CSL. Schon im Februar 1991 spaltete sich die ODS vom Bürgerforum ab. Diese liberal-konservative Partei wurde von Václav Klaus gegründet, der anders als Tschechiens erster Staatspräsident Václav Havel von Anfang an für die Entstehung eines Parteiensystems war. Hinter diesem Konflikt stand auch ein grundsätzlicher Streit über die Zukunft der Demokratie. Während Havel auf eine starke Zivilgesellschaft setzte und Parteien eher skeptisch gegenüberstand, sah Václav Klaus gerade in einem klaren Parteienwettbewerb die Grundlage einer funktionierenden Demokratie. Die tschechische Politik folgte letztlich eher dem Modell von Klaus. Später zerfielen die Reste des Forums in weitere, aber kleinere liberale und konservative Gruppierungen.
5: Aber anders als andere kommunistische Parteien in Mittelosteuropa haben sich die tschechischen Kommunisten nicht reformiert.
2: So Guasti. Dadurch blieb die Kommunistische Partei in Tschechien über Jahrzehnte eine eigenständige politische Kraft. Sie war regelmäßig im Parlament vertreten, galt aber wegen ihrer fehlenden Reformbereitschaft für die meisten anderen Parteien als nicht koalitionsfähig. Dies bedingte in Tschechien eine besondere Entwicklung im Vergleich zu den anderen Transformationsstaaten der Region. Ladislav Zabada.
4: Sehr früh haben wir eine dominante politische Partei gewonnen. Es war die Demokratische Bürgerpartei. Die bekam in den Wahlen 92 ungefähr 30% von Stimmen. Und da existierte keine zweite größere politische Partei. Also die ODS hielt die dominante Position im System. Und das war schon problematisch, würde ich sagen. Also wir haben eine schwache Opposition beobachtet. Und das führte eigentlich auch zu einigen, ich würde sagen, Fällen in der Transitionsperiode, besonders diese schwache Kontrolle von der Regierung.
2: Erst ab 1996 veränderte sich das Kräfteverhältnis. 3 Jahre zuvor war Miloš Zeman zum Vorsitzenden der CSSD gewählt worden. Er gewann neue Wähler hinzu und saugte kleinere Parteien auf, die bei den Wahlen 1992 an der 5%-Hürde gescheitert waren. Dadurch entstanden 2 große Blöcke. Dazu sagt ODS-Politiker Bender.
3: Ab da bis Mitte der Nullerjahre gründete sich hierzulande das Parteiensystem auf 2 große Subjekte, was das Land außergewöhnlich stabilisierte.
2: Auch Politologe Zabada hält das damalige Zwei-Blöcke-System für eine Stabilisierung Tschechiens. Petra Guasti erläutert die Unterschiede zwischen beiden Blöcken.
5: Die wichtigste Trennlinie war sozioökonomisch. Also es ging nicht darum, ob man Kapitalismus oder Kommunismus, sondern ob man schnelle Privatisierungen, Marktliberalisierung, niedrige Steuer, ein schlankes

0: 1995 hatte die CSSD bei ihrem Parteitag im schlesischen Bohumin den Beschluss gefasst, nicht mit extremistischen Parteien, darunter die nicht reformierten Kommunisten der KSČM, zusammenarbeiten zu wollen. Und so kam es zu dem sogenannten Oppositionsvertrag. Er hieß eigentlich Vertrag zwischen der Tschechischen Sozialdemokratischen Partei und der Demokratischen Bürgerpartei zur Schaffung stabiler politischer Verhältnisse in der Tschechischen Republik. Die ODS saß zwar nicht am Kabinettstisch, tolerierte aber die Minderheitsregierung der CSSD und konnte über gemeinsame außenparlamentarische Ausschüsse faktisch mitregieren. Klaus und Semmern hatten damals im Übrigen das Ziel, das bis heute geltende Verhältniswahlrecht zum tschechischen Abgeordnetenhaus durch ein Mehrheitswahlrecht zu ersetzen. Diesen Misserfolg hält Marek Benda für eine vertane Chance.
1: Das grundlegende Ziel des Oppositionsvertrags war, dass wir eine gewisse Zeit zusammenarbeiten, obwohl wir uns spinnefeind sind, damit beim nächsten Mal wirklich der regieren kann, der nach britischem Vorbild gewinnt. Dieses Ziel war nicht zu erreichen und deswegen ließ sich der Oppositionsvertrag schlecht erklären, weil er nur noch wie eine Teilung der Macht wirkte.
0: Die Wähler straften beide Parteien in den Senatswahlen ab, sodass eine Reform des Wahlsystems blockiert war. Und das Verfassungsgericht kassierte auch noch den Rest, nämlich eine Neuaufteilung der Wahlkreise. Der Oppositionsvertrag veränderte aber entscheidend die politische Wahrnehmung in Tschechien, weil mit ihm die politische Opposition ausgeschaltet war. Die Folgen zeigen sich laut Petra Guasti bis heute.
2: Der Oppositionsvertrag wurde dadurch zu einem zentralen Bezugspunkt für spätere Anti-Establishment und populistische Mobilisierung. Viele der späteren Parteien der 2010er Jahren, wie ANO vor allem, konnten dann Bezug auf diesen Oppositionsvertrag als, würde ich sagen, Verrat der traditionellen Parteien gegenüber Wählern und als das erste Grund, warum sie dann was Besseres den Bürger anbieten. Und da sie damit sehr gut ankamen, kann man sagen, also es war in der Bevölkerung auch so gesehen.
0: Während das Zwei-Blöcke-System in der Legislaturperiode von 2006 bis 2010 in leicht veränderter Gestalt weiterbestand, setzte danach eine Fragmentierung des Parteiensystems ein. Die Veränderungen waren dramatisch, bis zur heutigen Lage mit einer starken Polarisierung. Dies zeigt sich etwa darin, wie die populistischen Regierungsparteien und die Oppositionsparteien heute miteinander umgehen. Das Kabinett von Premier Andrej Babiš besteht aus ANO, der Rechtsaußenkraft Freiheit und direkte Demokratie, kurz SPD, sowie der Autofahrerpartei Motoriste Sobie.
3: Ich bin im Büro der tschechischen Abgeordneten Katarina Demetrašvili von der Piratenpartei. Sie ist mit 23 Jahren eine der jüngsten Parlamentarierinnen und zog bei den Wahlen im vergangenen Oktober erstmals ins Abgeordnetenhaus ein. Heute wartet auf Sie ein Tag mit einer Plenarsitzung. Ich frage Sie, was auf dem Programm steht und wie sie sich vorbereitet hat. Tak moje otázka je, co vás očekává na dnešní schůzi a jak jste si připravila?
4: Tak momentálně projednáváme ve sněmovně novelu zákona o podpoře bydlení.
5: Derzeit verhandeln wir im Abgeordnetenhaus das Gesetz über die Wohnbeihilfen. Es stammt von unserem Abgeordneten und ehemaligen Chef der Piratenpartei Ivan Bartoš, als er noch Minister für Regionalentwicklung war. Es geht um die Schaffung unterschiedlicher Kontaktzentren für Menschen in Wohnungsnot. Die derzeitige Regierungskoalition versucht, die Regelungen so abzuändern, dass sie, kurz gesagt, weniger Geld kosten. Zugleich will sie die Beihilfen kürzen. Darauf vorbereitet habe ich mich vor allem dadurch, dass ich mir die einzelnen Änderungen und Details weiterer Maßnahmen angeschaut habe, die es zur Bekämpfung der Wohnungsnot hierzulande gibt.
3: Die Übertragungen des tschechischen Fernsehens aus dem Sitzungssaal des Abgeordnetenhauses zeigen häufig eine sehr zugespitzte Atmosphäre in der unteren Parlamentskammer. Wie empfindet Katarina Demetrašvili die Stimmung und welche Erwartungen hatte sie bei der Annahme des Mandats?
5: Ehrlich gesagt war es für mich eine Überraschung, dass hier immer noch eine grundlegende Höflichkeit funktioniert. Das heißt, dass sich alle hier im Haus zumindest grüßen. Selbst die, die sich überhaupt nicht ausstehen können und

0: den Debatten heftig miteinander streiten. Denn wir müssen ja irgendwie gemeinsam funktionieren. Zugleich stimmt es, dass die Stimmung aufgeheizt ist, weil viele der Abgeordneten der Regierungskoalition keine Grenzen kennen. Selbst während der Debatten im Sitzungssaal werfen sie, vor allem uns weiblichen, meist jüngeren Abgeordneten, schreiend Beleidigungen an den Kopf. Natürlich sind wir dann verärgert und antworten gegebenenfalls, allerdings gemäßigt.
1: Wie gestaltet sich überhaupt die Zusammenarbeit mit der derzeitigen Regierungskoalition?
0: Ich habe erwartet, dass die Arbeit in der Opposition schwierig sein wird. Zugleich ist unsere Stellung noch einmal schwieriger, als ich gedacht habe. Denn die Regierungskoalition nimmt absolut keine Rücksicht darauf, dass so etwas wie eine Opposition überhaupt existieren darf. Wenn sie könnte, würde sie aus uns ihre Fußabtreter machen. Sie hört uns nicht zu und nur selten werden wir zu gemeinsamen Gesprächen eingeladen. Zum Beispiel, wenn sie etwas in der ersten Lesung im beschleunigten Verfahren durch das Abgeordnetenhaus bringen will. Und wenn wir doch an den gemeinsamen Tisch geladen werden, werden unsere Anmerkungen und Einwände einfach übergangen.
2: Dass sich das Parteiensystem in Tschechien seit 2010 dramatisch verändert hat, hat indes mehrere Gründe. Es sind sowohl besondere Trends in den postkommunistischen Ländern als auch allgemeine Entwicklungen, die ebenso in Westeuropa beobachtet werden können. Hinzu kommen tschechien-spezifische Aspekte wie die Parlamentswahl 2010, die Ladislav Zabada als Erdbebenwahl bezeichnet. Mehrere etablierte Parteien verloren damals massiv an Unterstützung. Neue politische Projekte zogen ins Parlament ein und erstmals wurde deutlich, dass das bisher Zwei-Blöcke-System ins Wanken kam. In der Folge entstanden zahlreiche weitere neue Parteien und politische Zusammenschlüsse, die teils auch in Regierungsverantwortung kamen. Aber nicht alle haben sich wirklich etablieren können. Zu jenen, die bis heute bestehen, gehören die liberale Top 09, die Piratenpartei oder auch die Bürgermeisterpartei STAN, vor allem aber die sogenannte Bewegung Anno des heutigen Premiers, Milliardärs und Oligarchen Andrej Babiš. Begünstigt wurde diese Entwicklung durch ein Grundphänomen in den postkommunistischen Ländern, dem Fehlen von Volksparteien und der geringeren Mitgliederbasis.
3: Schon in den 90er Jahren haben viele Politikwissenschaftler die meisten politischen Parteien in Ostmitteleuropa als sogenannte Sofa-Parteien bewertet. Also es war nicht so schwierig, wirklich eine Partei von oben zu ausbauen, mit fast keinen Mitgliedern, mit fast keinen innerparteilichen Diskussionen über Programmatik, über ideologische Grundsätze und Grundprinzipien. Aber ich würde sagen, seit 2010 ist es noch schlimmer geworden. Die Parteien, die doch die Mitgliedbasis gehabt haben, sind schwächer geworden. Und wir haben wirklich viele neue, diese Challenger-Partys, sehr oft von einem politischen Unternehmer, sehr oft von einem Medieninhaber gegründet, sehr oft als die Parteien, die eigentlich mehr oder weniger als eine Privatpartei von diesem politischen Unternehmer gegründet waren.
2: Challenger-Partys sind die politischen Herausforderer der bisherigen klassischen Parteien. Allerdings sagt Zabada auch, dass diese Fragmentierung nicht überall in Mittel- und Osteuropa so stattfand, denn es gäbe zwei idealtypische Entwicklungsrichtungen in dieser Region.
3: Auf der einen Seite eigentlich Etablierung von einer dominanten oder sogar prädominanten politischen Partei. Das war Fidesz in Ungarn mit Viktor Orbán, das war für eine Weile auch die Partei Smer von Robert Fico in der Slowakei. Auf der anderen Seite muss ich betonen, dass zum Beispiel in Slowenien und auch später in der Slowakei, mindestens seit 2010, können wir die ähnliche Fragmentierung beobachten mit der neuen Parteien, mit sehr starken, würde ich sagen, populistischen Rhetorik, mit sehr starken Antikorruptionsrhetorik.
2: Aber selbst im einst gerne als Transformationsmusterland gesehenen Tschechien hätten auch frühe Fehler zu dieser Entwicklung geführt, glaubt Petra Guasti. Und das würde etwa für Hörerinnen und Hörer in Ostdeutschland vertraut klingen, meint sie.
4: In den 90er Jahren ist nicht alles gut gelaufen in der Privatisierung. Es gab viele Korruptionsskandale, es gab Enttäuschung darüber, dass das Preis für die Demokratie eigentlich Sicherheit war, vor allem im Sozialsinne.
2: Die Fehler aus den 1990ern nahm und nimmt gerade André Babiš mit seiner Ano aufs Korn. Sie ist seit 2017 die stärkste Partei in Tschechien, auch wenn sie 2021 keine Regierung zusammenstellen konnte. Das Akronym ANO steht dabei für Akce nespokojnih občanů, also Aktion unzufriedener Bürger. Man nennt sich nicht Strana, also Partei, sondern Hnutí, also Bewegung. Das mache zwar glauben, dass eine breite gesellschaftliche Strömung hinter ANO stehe, sei allerdings ein Marketingtrick, befinden sowohl Guasti als auch Zabada. Viel eher ist es mehr denn je die Partei eines einzigen Mannes.
4: ANO und André Babiš sind zentral für das heutige tschechische Parteisystem, weil sie die alte Struktur politischer Konkurrenz grundlegend verändert haben. ANO hat die klassische Links-Rechts-Ordnung teilweise aufgebrochen und politische Konflikte stärker um Fragen von Kompetenz, Korruption, soziale Sicherheit und Anti-Establishment-Rhetorik organisiert.
2: Der milliardenschwere Unternehmer Babiš sei dabei nicht nur Parteivorsitzender, sondern das zentrale Symbol von ANO.
4: Innerhalb der Partei, wir wissen, also die Parteidemokratie ist nur im Maßen da, so dass die Partei nicht verboten wird. Aber viele Kommentatoren sprechen von Andrej Babiš nicht als Parteivorsitzender, sondern als Parteiinhaber.
2: In Deutschland wurde vor und nach den tschechischen Parlamentswahlen 2025 immer wieder gefragt, ob Babiš der tschechische Orbán und seine Partei ANO rechtspopulistisch sei. Doch Petra Guasti sagt:
4: Im wirtschaftspolitischen Bereich ist ANO, die hauptpopulistische Partei Tschechiens, keineswegs eindeutig rechts. Die Partei kombiniert so technokratische Steuerung, wirtschaftlichen Pragmatismus, aber auch sehr stark die Rhetorik von starken sozialstaatlichen Elementen.
2: Das sieht Zabada ähnlich und ergänzt:
3: Auf der anderen Seite eine politische Partei, die im kulturellen Sinne mehr rechtsorientiert ist, dieser oft mit xenophobischen Rhetorik und dieser oft auch diesen regionalpopulistischen Ansatz betont. Ich würde sagen, eine sehr kluge populistische politische Partei oder Bewegung, die eigentlich zuerst die Demokratische Bürgerpartei verkleinert hat, also ich würde sagen, fast eine Hälfte von der ehemaligen Wähler von der Demokratischen Bürgerpartei gewonnen und zuletzt dann auch ein wichtiges Teil von den linksorientierten Elektorat in Tschechien gewonnen hat. Eine politische Partei, die sich für die Öffentlichkeit präsentiert als eine Partei für alle. In diesem Sinne sehr populistisch.
2: Die Partei ANO hat also auch dazu beigetragen, dass die klassischen linken Kräfte mittlerweile in Tschechien politisch nicht mehr relevant sind. Der Todesstoß für die Sozialdemokraten war die gemeinsame Regierung.
3: Ich würde sagen, in 2017 hat ANO-Bewegung eigentlich die Sozialdemokraten beseitigt und es wurde dann die wichtigste linksorientierte politische Partei in Tschechien.
2: Die Koalition mit der Partei von André Babiš bezahlte die ČSSD bei den Wahlen 2021 mit so hohen Verlusten, dass sie seitdem nicht mehr im Abgeordnetenhaus vertreten ist. Linke Themen hätten indes noch weitere Parteien in ihrem Programm, sagt Petra Guasti. Sie nennt die Piraten und mit Abstrichen die Christdemokraten der KDU-CSL.
4: Das heißt, wirtschafts- und sozialstaatliche Themen sind eigentlich durch viele vertreten, aber nicht mehr auf diese klare Rechts-Links-Parteispektrum.
2: Eine weitere spezielle Entwicklung sind die Wahlbündnisse, die mindestens seit den vergangenen beiden Wahlen zum Abgeordnetenhaus zahlreiche Parteien miteinander geschlossen haben. So etwa tat sich die Demokratische Bürgerpartei mit der Top 09 und den Christdemokraten zum Bündnis Spolu gemeinsam zusammen und plant dies laut Marek Benda auch wieder für die im Herbst anstehenden Kommunalwahlen in Prag.
5: Bez koalice Spolu bychom určitě volby Ohne die Wahlkoalition Spolu hätten wir sicher die Wahlen 2021 nicht gewonnen. Und sogar auch in den Wahlen 2025 wären wir weit weniger erfolgreich gewesen. Diese Wahlkoalition hatte also eine tiefgreifende Bedeutung. Und meiner Meinung nach wird es gegen den konzentrierten Populismus von Andrej Babiš auch bei der nächsten Wahl wieder nötig sein, sich irgendwie zusammenzuschließen. Wenn man an die Legislaturperiode 2017 bis 2021 zurückdenkt, hatten die Parteien der damaligen Opposition, die Piraten, Stan und die Christdemokraten, Top 09 und wir Bürgerdemokraten, zusammen fast genauso viele Stimmen wie Andrej Babiš. Diese Zersplitterung hilft in unserem Wahlsystem nicht. Man muss die Kräfte irgendwie bündeln.
2: Auf diese Weise ist laut Zabada ein neuer Block entstanden, mit der entsprechenden Reaktion auf der anderen Seite. Das heißt, einem Zusammenschluss der Partei ANO, der rechtsradikalen SPD, des Parlamentsvorsitzenden Tomio Okamura und der Autofahrerpartei Motoriste Sobie, einer rechtslibertären und EU-skeptischen Protestpartei, die sich ursprünglich vor allem gegen klimapolitische Regulierungen und Verbote im Verkehrsbereich positionierte.
3: Die Blocklogik stabilisiert das System. Auf der anderen Seite, diese Blocklogik führt die ideologische Polarisierung, die ich als eine nützliche und demokratische Polarisierung verstehe, wir brauchen eigentlich die Alternativen in Politik, in eine affektive Polarisierung. Und in dieser affektiven Polarisierung haben wir nicht ein normales demokratisches Wahlkampf dann und eine demokratische politische Diskussion, sondern eine Diskussion, wo man die anderen Seite, den anderen Block, als nicht nur einen Gegner nennt und versteht, aber als eine Bedrohung von der künftigen Entwicklung.
2: So werde die Polarisierung auch in die Gesellschaft getragen, urteilt der Politologe. Obwohl sich das aktuelle tschechische Parteiensystem bisher nur gut 35 Jahre lang entwickeln konnte, ist ein Vergleich mit Deutschland aufschlussreich. Ladislav Zabada beginnt als erstes.
3: Allgemein würde ich sagen, wir haben keine 80-jährige Tradition eines demokratischen politischen Systems. Wir haben leider keine politischen Parteien, die mindestens in der Vergangenheit eine breite Mitgliedschaft gehabt haben. Wir haben auch, würde ich sagen, keine Tradition von engen Verbindung zwischen den politischen Parteien und den gesellschaftlichen Gruppierungen.
2: Das heißt, die Parteien hierzulande wüchsen nicht aus der Gesellschaft heraus, so Zabada. Das gelte aber ebenso für die neuen politischen Herausforderer, die in Deutschland entstanden seien, fügt der Experte an. Zugleich warnt er davor, die Unterschiede übermäßig zu betonen und Parallelen zu übersehen.
3: Doch würde ich sagen, dass die Entwicklung in Westeuropa inklusive Deutschland zeigt, dass viele Ansätze, viele, würde ich sagen, Charakteristiken von diesen postmodernen oder jetzigen politischen Parteiensystemen sehr ähnlich sind und dass man nicht immer und ständig mit diesem postkommunistischen Charakter von unseren, ich denke tschechischen oder auch slowakischen, polnischen oder ungarischen Parteien und politischen Systemen rechnen soll und dass man auch über diesen allgemeinen Prozesse von Entfremdung, von der Individualisierung und Atomisierung der Gesellschaft und auch Parteiensysteme nachdenken muss.
2: Insofern sieht Zabada die Entwicklung hierzulande als eine Art Warnung für die Staaten in Westeuropa. Dem kann auch Petra Guasti zustimmen und adressiert unmittelbar die Parteien in Deutschland.
4: Sie sollen Tschechien nicht als exotische Ausnahme betrachten, sondern auch als mögliches Zukunftsszenario. Mit Ausnahme der Linken verlieren alle deutschen Parteien mittlerweile Mitglieder und langfristige Wählerbindung. Und die klassischen Volksparteien sind in Deutschland noch deutlich stärker als in Tschechien, organisatorisch, finanziell, gesellschaftlich. Aber auch dort erodiert die traditionelle Transmissionsriemen. Und die deutschen Parteien haben wahrscheinlich noch Zeit, aber ich würde sagen nicht viel, vor allem die Sozialdemokratie nicht viel, um sich zu ändern. Und in der Sinne, dass die zurück an die Welle gehen.
0: Das war der fünfte Teil der dritten Staffel von Sechsmal Tschechien, einem Podcast der Sächsischen Landeszentrale für politische Bildung und von Radio Prag International. 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Die dritte Staffel findet in 2 Wochen ihren Abschluss. Dann wird es um die Atomenergie in Tschechien gehen. Daniela Honigmann sagt Tschüss und Naslyšenou.

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1: Dobrý den und hallo, an diesem Samstag begrüßt Sie am Mikrofon Daniela Honigmann. Heute hören Sie bei uns die 5. Folge der 3. Staffel von 6x Tschechien. Darin geht es diesmal um die Entwicklung des Parteiensystems hierzulande seit der politischen Wende von 1989. Vorbereitet wurde der Teil 5 von Till Janze und Ivo Vacík.
2: Marek Benda ist der dienstälteste Abgeordnete Tschechiens und sozusagen Parlamentarier der ersten Stunde. Der Politiker der heutigen Demokratischen Bürgerpartei, kurz ODS, war beim demokratischen Neuanfang 1989 dabei, weil er im Dezember des Jahres in den tschechischen Nationalrat kooptiert wurde. Das heißt, er wurde nicht gewählt, sondern ersetzte ein ausscheidendes Mitglied der Parlamentskammer. Der Hintergrund waren die Unruhen in den Gefängnissen im Land. Benda gehörte damals zu den Studierenden, die treibende Kraft in der samtenen Revolution gegen die kommunistische Vorherrschaft waren. Da er im Ausschuss zur Verteidigung unrechtmäßig Verfolgter engagiert war, fiel die Wahl auf ihn. So sei er am 23. Dezember 1989 erstmals an diesen Ort hier gekommen, erzählt der 57-Jährige in seinem Büro im tschechischen Abgeordnetenhaus.
3: Ich wusste damals überhaupt nicht, wo dieses Haus steht. Ich wusste auch nicht einmal, dass es so etwas wie den tschechischen Nationalrat gab. Man hatte von der Föderalversammlung gehört, die Gesetze erlässt. Aber bis ich hierher geschickt wurde, war mir der Nationalrat unbekannt.
2: Der tschechische Nationalrat war 1969 bei der Föderalisierung des tschechoslowakischen Parlamentarismus entstanden, mit einer Entsprechung auch im slowakischen Landesteil. Als sich der Staat dann 1993 trennte, wurde aus dem Nationalrat das heutige Abgeordnetenhaus. Das ist in Tschechien die untere Parlamentskammer, die mit dem Bundestag in Deutschland vergleichbar ist, während die obere Parlamentskammer, der Senat, eher dem Bundesrat entspricht. Während sein parlamentarischer Ersteinsatz überraschend kam, sah Marek Benda sein Mandat schon bald als sinnvolle Aufgabe an.
3: Mich haben immer die Regeln für die Verhandlungen interessiert. So habe ich für die ganzen Streikkomitees die Texte und die Sitzungsordnungen geschrieben. Deswegen bin ich dann in dieses Haus eingezogen, mit der Idee, die Vorstellungen der Revolution hier zu einem Ende zu bringen. Dass ich es letztlich von allen am längsten in der Abgeordnetenkammer ausgehalten habe, ist eher dem Zufall geschuldet, aber auch meinem Gefühl, dass es noch Dinge gibt, die bisher nicht zu Ende geführt wurden.
2: So erklärt Benda seine knapp 36-jährige Abgeordnetenkarriere, die nur von 2002 bis 2004 unterbrochen war. Tschechien galt viele Jahre lang als Vorbild des politischen Wandels in den Staaten des ehemaligen Ostblocks. Zunächst repräsentierte das Bürgerforum die Interessen jener Menschen, die das kommunistische System hinter sich lassen wollten. Es war die wichtigste Oppositionsbewegung. Und als solche trat es auch bei den ersten demokratischen Wahlen in der Tschechoslowakei im Juni 1990 an. Ladislav Zabada ist Politologe an der Metropolitan University in Prag und Co-Autor eines Standardwerks über das politische System Tschechiens. Er sagt:
4: Die Führung von der Bürgerforum versucht eigentlich, die erste demokratische Parlamentswahl als eine Art von Referendum organisieren. Auf der einen Seite Bürgerforum, auf der anderen Seite die Kommunistische Partei. Das hieß aber, dass wirklich fast alle ideologischen Strömungen in das Bürgerforum eingegangen sind.
2: Die Politologin und Soziologin Petra Guasti forscht ebenfalls zum politischen System Tschechiens. Sie ist an der Fakultät der Sozialwissenschaften der Prager Karls-Universität beschäftigt. Guasti sagt, dass die breiten antikommunistischen Bewegungen praktisch in allen Transformationsstaaten bald wieder auseinanderbrachen, so etwa auch die Solidarność in Polen.
5: Nach der Wende musste aus dem gemeinsamen Ziel, dem Ende des alten Regimes, ein Programm für Regierung, für Wirtschaftsreformen, für Institutionenumbau werden. Und da gibt's dann unterschiedliche Vorstellungen und Herausgehensweise, liberal-konservative, sozialliberale, bürgergesellschaftliche. Also der Zerfall war also weniger ein Scheitern als eine normale Transformation, eine revolutionäre Bewegung, würde man das politikwissenschaftlich nennen, in ein Parteisystem.
2: Neben dem Bürgerforum entstanden jedoch auch Parteien, die an historische Vorbilder anknüpften, wie die Sozialdemokratische Partei CSSD oder die Christdemokratische Union KDU, später KDU-CSL. Schon im Februar 1991 spaltete sich die ODS vom Bürgerforum ab. Diese liberal-konservative Partei wurde von Václav Klaus gegründet, der anders als Tschechiens erster Staatspräsident Václav Havel von Anfang an für die Entstehung eines Parteiensystems war. Hinter diesem Konflikt stand auch ein grundsätzlicher Streit über die Zukunft der Demokratie. Während Havel auf eine starke Zivilgesellschaft setzte und Parteien eher skeptisch gegenüberstand, sah Václav Klaus gerade in einem klaren Parteienwettbewerb die Grundlage einer funktionierenden Demokratie. Die tschechische Politik folgte letztlich eher dem Modell von Klaus. Später zerfielen die Reste des Forums in weitere, aber kleinere liberale und konservative Gruppierungen.
5: Aber anders als andere kommunistische Parteien in Mittelosteuropa haben sich die tschechischen Kommunisten nicht reformiert.
2: So Guasti. Dadurch blieb die Kommunistische Partei in Tschechien über Jahrzehnte eine eigenständige politische Kraft. Sie war regelmäßig im Parlament vertreten, galt aber wegen ihrer fehlenden Reformbereitschaft für die meisten anderen Parteien als nicht koalitionsfähig. Dies bedingte in Tschechien eine besondere Entwicklung im Vergleich zu den anderen Transformationsstaaten der Region. Ladislav Zabada.
4: Sehr früh haben wir eine dominante politische Partei gewonnen. Es war die Demokratische Bürgerpartei. Die bekam in den Wahlen 92 ungefähr 30% von Stimmen. Und da existierte keine zweite größere politische Partei. Also die ODS hielt die dominante Position im System. Und das war schon problematisch, würde ich sagen. Also wir haben eine schwache Opposition beobachtet. Und das führte eigentlich auch zu einigen, ich würde sagen, Fällen in der Transitionsperiode, besonders diese schwache Kontrolle von der Regierung.
2: Erst ab 1996 veränderte sich das Kräfteverhältnis. 3 Jahre zuvor war Miloš Zeman zum Vorsitzenden der CSSD gewählt worden. Er gewann neue Wähler hinzu und saugte kleinere Parteien auf, die bei den Wahlen 1992 an der 5%-Hürde gescheitert waren. Dadurch entstanden 2 große Blöcke. Dazu sagt ODS-Politiker Benda.
3: Ab da bis Mitte der Nullerjahre gründete sich hierzulande das Parteiensystem auf 2 große Subjekte, was das Land außergewöhnlich stabilisierte.
2: Auch Politologe Zabada hält das damalige Zwei-Blöcke-System für eine Stabilisierung Tschechiens. Petra Guasti erläutert die Unterschiede zwischen beiden Blöcken.
5: Die wichtigste Trennlinie war sozioökonomisch. Also es ging nicht darum, ob man Kapitalismus oder Kommunismus, sondern ob man schnelle Privatisierungen, Marktliberalisierung, niedrige Steuer, eine schlanke Staat baut oder ob man Wohlstandsstaat baut, stärkere Regulierung, sozialstaatliche Korrekturen, Arbeitnehmerrechte und einen aktiven Staat, der dem Bürger unter die Flügel greift, wann es wichtig ist.
2: Die Schwierigkeiten zeigten sich aber schon nach den Wahlen 1998, als sich die liberalen und konservativen Parteien nicht mehr zu einer Koalition zusammentun wollten. Zeman fand mit seinen Sozialdemokraten politisch weiter rechts keine Partner und hatte links davon eine Brandmauer aufgebaut. Denn 1995 hatte die CSSD bei ihrem Parteitag im schlesischen Bohumín den Beschluss gefasst, nicht mit extremistischen Parteien, darunter die nicht reformierten Kommunisten der KSČM, zusammenarbeiten zu wollen. Und so kam es zu dem sogenannten Oppositionsvertrag. Er hieß eigentlich Vertrag zwischen der tschechischen Sozialdemokratischen Partei und der Demokratischen Bürgerpartei zur Schaffung stabiler politischer Verhältnisse in der Tschechischen Republik. Die ODS saß zwar nicht am Kabinettstisch, tolerierte aber die Minderheitsregierung der ČSSD und konnte über gemeinsame Außenparlamentarische

0: Jung der Macht wirkte.
1: Die Wähler straften beide Parteien in den Senatswahlen ab, sodass eine Reform des Wahlsystems blockiert war. Und das Verfassungsgericht kassierte auch noch den Rest, nämlich eine Neuaufteilung der Wahlkreise. Der Oppositionsvertrag veränderte aber entscheidend die politische Wahrnehmung in Tschechien, weil mit ihm die politische Opposition ausgeschaltet war. Die Folgen zeigen sich laut Petra Guasti bis heute.
2: Der Oppositionsvertrag wurde dadurch zu einem zentralen Bezugspunkt für spätere Anti-Establishment und populistische Mobilisierung. Viele der späteren Parteien der 2010er Jahren, wie Ano vor allem, konnten dann Bezug auf diesen Oppositionsvertrag als, würde ich sagen, Verrat der traditionellen Parteien gegenüber Wählern und als das erste Grund, warum sie dann was Besseres den Bürger anbieten. Und da sie damit sehr gut ankamen, kann man sagen, also es war in der Bevölkerung auch so gesehen.
1: Während das Zwei-Blöcke-System in der Legislaturperiode von 2006 bis 2010 in leicht veränderter Gestalt weiter bestand, setzte danach eine Fragmentierung des Parteiensystems ein. Die Veränderungen waren dramatisch, bis zur heutigen Lage mit einer starken Polarisierung. Dies zeigt sich etwa darin, wie die populistischen Regierungsparteien und die Oppositionsparteien heute miteinander umgehen. Das Kabinett von Premier Andrej Babiš besteht aus Ano, der Rechtsaußenkraft Freiheit und direkte Demokratie, kurz SPD, sowie der Autofahrerpartei Motoriste Sobie.
3: Ich bin im Büro der tschechischen Abgeordneten Katarina Demetrashvili von der Piratenpartei. Sie ist mit 23 Jahren eine der jüngsten Parlamentarierinnen und zog bei den Wahlen im vergangenen Oktober erstmals ins Abgeordnetenhaus ein. Heute wartet auf Sie ein Tag mit einer Plenarsitzung. Ich frage Sie, was auf dem Programm steht und wie sie sich vorbereitet hat. Tak moje otázka je, co vás očekává na dnešní schůzi a jak jste si připravila?
4: Tak momentálně projednáváme ve sněmovně novelu zákona o podpoře bydlení.
5: Derzeit verhandeln wir im Abgeordnetenhaus das Gesetz über die Wohnbeihilfen. Es stammt von unserem Abgeordneten und ehemaligen Chef der Piratenpartei Ivan Bartoš, als er noch Minister für Regionalentwicklung war. Es geht um die Schaffung unterschiedlicher Kontaktzentren für Menschen in Wohnungsnot. Die derzeitige Regierungskoalition versucht, die Regelungen so abzuändern, dass sie, kurz gesagt, weniger Geld kosten. Zugleich will sie die Beihilfen kürzen. Darauf vorbereitet habe ich mich vor allem dadurch, dass ich mir die einzelnen Änderungen und Details weiterer Maßnahmen angeschaut habe, die es zur Bekämpfung der Wohnungsnot hierzulande gibt.
3: Die Übertragungen des tschechischen Fernsehens aus dem Sitzungssaal des Abgeordnetenhauses zeigen häufig eine sehr zugespitzte Atmosphäre in der unteren Parlamentskammer. Wie empfindet Katarina Demetrashvili die Stimmung und welche Erwartungen hatte sie bei der Annahme des Mandats?
5: Ehrlich gesagt war es für mich eine Überraschung, dass hier immer noch eine grundlegende Höflichkeit funktioniert. Das heißt, dass sich alle hier im Haus zumindest grüßen, selbst die, die sich überhaupt nicht ausstehen können und in den Debatten heftig miteinander streiten. Denn wir müssen ja irgendwie gemeinsam funktionieren. Zugleich stimmt es, dass die Stimmung aufgeheizt ist, weil viele der Abgeordneten der Regierungskoalition keine Grenzen kennen. Selbst während der Debatten im Sitzungssaal werfen sie, vor allem uns weiblichen, meist jüngeren Abgeordneten, schreiend Beleidigungen an den Kopf. Natürlich sind wir dann verärgert und antworten gegebenenfalls, allerdings gemäßigt.
3: Wie gestaltet sich überhaupt die Zusammenarbeit mit der derzeitigen Regierungskoalition?
5: Ich habe erwartet, dass die Arbeit in der Opposition schwierig sein wird. Zugleich ist unsere Stellung noch einmal schwieriger, als ich gedacht habe. Denn die Regierungskoalition nimmt absolut keine Rücksicht darauf, dass so etwas wie eine Opposition überhaupt existieren darf. Wenn sie könnte, würde sie aus uns ihre Fußabtreter machen. Sie hört uns nicht zu und nur selten werden wir zu gemeinsamen Gesprächen eingeladen, zum Beispiel, wenn sie etwas in der ersten Lesung im beschleunigten Verfahren durch das Abgeordnetenhaus bringen will. Und wenn wir doch an den gemeinsamen Tisch geladen werden, werden unsere Anmerkungen und Einwände einfach übergangen.

0: Že připomínky stejně nejsou vyslyšeny.
1: Dass sich das Parteiensystem in Tschechien seit 2010 dramatisch verändert hat, hat indes mehrere Gründe. Es sind sowohl besondere Trends in den postkommunistischen Ländern als auch allgemeine Entwicklungen, die ebenso in Westeuropa beobachtet werden können. Hinzu kommen tschechien-spezifische Aspekte wie die Parlamentswahl 2010, die Ladislav Szabada als Erdbebenwahl bezeichnet. Mehrere etablierte Parteien verloren damals massiv an Unterstützung. Neue politische Projekte zogen ins Parlament ein und erstmals wurde deutlich, dass das bisherige Zwei-Blöcke-System ins Wanken kam. In der Folge entstanden zahlreiche weitere neue Parteien und politische Zusammenschlüsse, die teils auch in Regierungsverantwortung kamen. Aber nicht alle haben sich wirklich etablieren können. Zu jenen, die bis heute bestehen, gehören die liberale Top 09, die Piratenpartei oder auch die Bürgermeisterpartei STAN, vor allem aber die sogenannte Bewegung Anno des heutigen Premiers, Milliardärs und Oligarchen Andrej Babiš. Begünstigt wurde diese Entwicklung durch ein Grundphänomen in den postkommunistischen Ländern, dem Fehlen von Volksparteien und der geringeren Mitgliederbasis.
2: Schon in den 90er Jahren haben viele Politikwissenschaftler die meisten politischen Parteien in Ostmitteleuropa als sogenannte Sofa-Parteien bewertet. Also es war nicht so schwierig, wirklich eine Partei von oben zu ausbauen, mit fast keinen Mitgliedern, mit fast keinen innerparteilichen Diskussionen über Programmatik, über ideologische Grundsätze und Grundprinzipien. Aber ich würde sagen, seit 2010 ist es noch schlimmer geworden. Die Parteien, die doch die Mitgliedbasis gehabt haben, sind schwächer geworden. Und wir haben wirklich viele neue, diese Challenger-Partys, sehr oft von einem politischen Unternehmer, sehr oft von einem Medieninhaber gegründet, sehr oft als die Parteien, die eigentlich mehr oder weniger als eine Privatpartei von diesem politischen Unternehmer gegründet waren.
1: Challenger-Partys sind die politischen Herausforderer der bisherigen klassischen Parteien. Allerdings sagt Szabada auch, dass diese Fragmentierung nicht überall in Mittel- und Osteuropa so stattfand, denn es gäbe zwei idealtypische Entwicklungsrichtungen in dieser Region.
2: Auf der einen Seite eigentlich Etablierung von einer dominanten oder sogar prädominanten politischen Partei. Das war Fidesz in Ungarn mit Viktor Orbán, das war für eine Weile auch die Partei Smer von Robert Fico in der Slowakei. Auf der anderen Seite würde ich oder muss ich betonen, dass zum Beispiel in Slowenien und auch später in der Slowakei, mindestens seit 2010, können wir die ähnliche Fragmentierung beobachten mit den neuen Parteien, mit sehr starken, würde ich sagen, populistischen Rhetorik, mit sehr starken Antikorruptionsrhetorik.
1: Aber selbst im einst gerne als Transformationsmusterland gesehenen Tschechien hätten auch frühe Fehler zu dieser Entwicklung geführt, glaubt Petra Guasti. Und das würde etwa für Hörerinnen und Hörer in Ostdeutschland vertraut klingen, meint sie.
3: In den 90er Jahren ist nicht alles gut gelaufen in der Privatisierung. Es gab viele Korruptionsskandale, es gab Enttäuschung darüber, dass das Preis für die Demokratie eigentlich Sicherheit war, vor allem im Sozialsinne.
1: Die Fehler aus den 1990ern nahm und nimmt gerade Andrej Babiš mit seiner Anno aufs Korn. Sie ist seit 2017 die stärkste Partei in Tschechien, auch wenn sie 2021 keine Regierung zusammenstellen konnte. Das Akronym Anno steht dabei für Akce nespokojnych občanů, also Aktion unzufriedener Bürger. Man nennt sich nicht Strana, also Partei, sondern Hnutí, also Bewegung. Das mache zwar glauben, dass eine breite gesellschaftliche Strömung hinter Anno stehe, sei allerdings ein Marketingtrick, befinden sowohl Guasti als auch Szabada. Viel eher ist es mehr denn je die Partei eines einzigen Mannes.
3: Anno und Andrej Babiš sind zentral für das heutige tschechische Parteisystem, weil sie die alte Struktur politischer Konkurrenz grundlegend verändert haben. Anno hat die klassische Links-Rechts-Ordnung teilweise aufgebrochen und politische Konflikte stärker um Fragen von Kompetenz, Korruption, soziale Sicherheit und Anti-Establishment-Rhetorik organisiert.
1: Der milliardenschwere Unternehmer Babiš sei dabei nicht nur Parteivorsitzender, sondern das zentrale Symbol von Anno.
3: Innerhalb der Partei, wir wissen, also die Parteidemokratie ist nur im Maßen da, so dass die Partei nicht verboten wird. Aber viele Kommentatoren sprechen von Andrej Babiš nicht als Parteivorsitzender, sondern als Parteiinhaber.
1: In Deutschland wurde vor und nach den tschechischen Parlamentswahlen 2025 immer wieder gefragt, ob Babiš der tschechische Orbán und seine Partei Anno rechtspopulistisch sei. Doch Petra Guasti sagt:
3: Im wirtschaftspolitischen Bereich ist Anno, die hauptpopulistische Partei Tschechiens, keineswegs eindeutig rechts. Die Partei kombiniert so technokratische Steuerung, wirtschaftlichen Pragmatismus, aber auch sehr stark die Rhetorik von starken sozialstaatlichen Elementen.
1: Das sieht Zabada ähnlich und ergänzt:
2: Auf der anderen Seite eine politische Partei, die im kulturellen Sinne mehr rechtsorientiert ist, dieser oft mit xenophobischen Rhetorik kommt, dieser oft auch diesen regionalpopulistischen Ansatz betont. Ich würde sagen, eine sehr kluge populistische politische Partei oder Bewegung, die eigentlich zuerst die Demokratische Bürgerpartei verkleinert hat, also ich würde sagen, fast eine Hälfte von der ehemaligen Wähler von der Demokratischen Bürgerpartei gewonnen und zuletzt dann auch ein wichtiges Teil von den linksorientierten Elektorat in Tschechien gewonnen hat. Eine politische Partei, die sich für die Öffentlichkeit präsentiert als eine Partei für alle. In diesem Sinne sehr populistisch.
1: Die Partei Anno hat also auch dazu beigetragen, dass die klassischen linken Kräfte mittlerweile in Tschechien politisch nicht mehr relevant sind. Der Todesstoß für die Sozialdemokraten war die gemeinsame Regierung.
2: Ich würde sagen, in 2017 hat Anno-Bewegung eigentlich die Sozialdemokraten beseitigt und es wurde dann die wichtigste linksorientierte politische Partei in Tschechien.
1: Die Koalition mit der Partei von Andrej Babiš bezahlte die ČSSD bei den Wahlen 2021 mit so hohen Verlusten, dass sie seitdem nicht mehr im Abgeordnetenhaus vertreten ist. Linke Themen hätten indes noch weitere Parteien in ihrem Programm, sagt Petra Guasti. Sie nennt die Piraten und mit Abstrichen die Christdemokraten der KDU-CSL.
3: Das heißt, wirtschafts- und sozialstaatliche Themen sind eigentlich durch viele vertreten, aber nicht mehr auf diese klare Rechts-Links-Parteispektrum.
1: Eine weitere spezielle Entwicklung sind die Wahlbündnisse, die mindestens seit den vergangenen beiden Wahlen zum Abgeordnetenhaus zahlreiche Parteien miteinander geschlossen haben. So etwa tat sich die Demokratische Bürgerpartei mit der Top 09 und den Christdemokraten zum Bündnis Spolo gemeinsam zusammen und plant dies laut Marek Bender auch wieder für die im Herbst anstehenden Kommunalwahlen in Prag.
4: Bez koalice Spolu bychom určitě volby.
5: Ohne die Wahlkoalition Spolu hätten wir sicher die Wahlen 2021 nicht gewonnen. Und sogar auch in den Wahlen 2025 wären wir weit weniger erfolgreich gewesen. Diese Wahlkoalition hatte also eine tiefgreifende Bedeutung. Und meiner Meinung nach wird es gegen den konzentrierten Populismus von Andrej Babiš auch bei der nächsten Wahl wieder nötig sein, sich irgendwie zusammenzuschließen. Wenn man an die Legislaturperiode 2017 bis 2021 zurückdenkt, hatten die Parteien der damaligen Opposition, die Piraten, Stan und die Christdemokraten, Top 09 und wir Bürgerdemokraten, zusammen fast genauso viele Stimmen wie Andrej Babiš. Diese Zersplitterung hilft in unserem Wahlsystem nicht. Man muss die Kräfte irgendwie bündeln.
1: Auf diese Weise ist laut Zabada ein neuer Block entstanden, mit der entsprechenden Reaktion auf der anderen Seite. Das heißt, einem Zusammenschluss der Partei Anno, der rechtsradikalen SPD, des Parlamentsvorsitzenden Tomio Okamura und der Autofahrerpartei Motoriste Sobie, einer rechtslibertären und EU-skeptischen Protestpartei, die sich ursprünglich vor allem gegen klimapolitische Regulierungen und Verbote im Verkehrsbereich positionierte.
2: Die Blocklogik stabilisiert das System. Auf der anderen Seite, diese Blocklogik führt die ideologische Polarisierung, die ich als eine nützliche und demokratische Polarisierung verstehe, wir brauchen eigentlich die Alternativen in Politik, in eine affektive Polarisierung. Und in dieser affektiven Polarisierung haben wir nicht ein normales demokratisches Wahlkampf dann und eine demokratische politische Diskussion, sondern eine Diskussion, wo man die anderen Seite, den anderen Block, als nicht nur einen Gegner nennt und versteht, aber als eine Bedrohung von der künftigen Entwicklung.
1: So werde die Polarisierung auch in die Gesellschaft getragen, urteilt der Politologe. Obwohl sich das aktuelle tschechische Parteiensystem bisher nur gut 35 Jahre lang entwickeln konnte, ist ein Vergleich mit Deutschland aufschlussreich. Ladislav Zabada beginnt als erstes.
2: Allgemein würde ich sagen, wir haben keine 80-jährige Tradition eines demokratischen politischen Systems. Wir haben leider keine politischen Parteien, die mindestens in der Vergangenheit eine breite Mitgliedschaft gehabt haben. Wir haben auch, würde ich sagen, keine Tradition von engen Verbindungen zwischen den politischen Parteien und den gesellschaftlichen Gruppierungen.
1: Das heißt, die Parteien hierzulande wüchsen nicht aus der Gesellschaft heraus, so Zabada. Das gelte aber ebenso für die neuen politischen Herausforderer, die in Deutschland entstanden seien, fügt der Experte an. Zugleich warnt er davor, die Unterschiede übermäßig zu betonen und Parallelen zu übersehen.
2: Doch würde ich sagen, dass die Entwicklung in Westeuropa inklusive Deutschland zeigt, dass viele Ansätze, viele, würde ich sagen, Charakteristiken von diesen postmodernen oder jetzigen politischen Parteiensysteme sehr ähnlich sind und dass man nicht immer und ständig mit diesem postkommunistischen Charakter von unseren, ich denke, tschechischen oder auch slowakischen, polnischen oder ungarischen Parteien und politischen Systeme rechnen soll und dass man auch über diesen allgemeinen Prozesse von Entfremdung, von der Individualisierung und Atomisierung der Gesellschaft und auch Parteiensysteme nachdenken muss.
1: Insofern sieht Zabada die Entwicklung hierzulande als eine Art Warnung für die Staaten in Westeuropa. Dem kann auch Petra Guasti zustimmen und adressiert unmittelbar die Parteien in Deutschland.
3: Sie sollen Tschechien nicht als exotische Ausnahme betrachten, sondern auch als mögliches Zukunftsszenario. Mit Ausnahme der Linken verlieren alle deutschen Parteien mittlerweile Mitglieder und langfristige Wählerbindung. Und die klassischen Volksparteien sind in Deutschland noch deutlich stärker als in Tschechien, organisatorisch, finanziell, gesellschaftlich, aber auch dort erodiert die traditionelle Transmissionsriemen. Und die deutschen Parteien haben wahrscheinlich noch Zeit, aber ich würde sagen nicht viel, vor allem die Sozialdemokratie nicht viel, um sich zu ändern. Und in der Sinne, dass die zurück an die Welle gehen.
6: Das war der fünfte Teil der dritten Staffel von Sechsmal Tschechien, einem Podcast der Sächsischen Landeszentrale für politische Bildung und von Radio Prag International. Alle bisherigen Folgen finden Sie überall dort, wo es Podcasts gibt. Die dritte Staffel findet in 2 Wochen ihren Abschluss. Dann wird es um die Atomenergie in Tschechien gehen. Daniela Honigmann sagt Tschüss und Naslyšenou.

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1: Hallo und herzlich willkommen zum sonntäglichen Musikcheck bei Radio Prag International, dem Auslandssender des Tschechischen Rundfunks. Am Mikrofon begleitet Sie Markéta Kachlíková. Die 100-jährige Geschichte des Radiosymphonieorchesters Prag ist auch die Geschichte jener Menschen, die es geprägt haben. Dazu gehören etwa seine Chefdirigenten oder ebenso die Dirigenten, die nur kurze Zeit am Pult standen. Wir stellen sie im Folgenden vor. Das Prager Rundfunkorchester nahm seine reguläre Arbeit unmittelbar nach dem Ende des Zweiten Weltkriegs wieder auf. Gleichzeitig suchte man aber nach einem neuen Leiter. Dieser wurde erst 1947 mit dem Dirigenten Karel Ančerl gefunden. Seine Amtszeit war kurz, aber dennoch entscheidend. Unter Ančerls Leitung trat das Orchester erstmals beim Prager Frühling auf, und zwar gleich dreimal mit einem ausschließlich tschechischen und slowakischen Repertoire. Ančerl legte damit den Grundstein für das spätere Ansehen des Ensembles.
2: Václav Tallich, eine der bedeutendsten Persönlichkeiten der tschechischen Musik, war von 1949 bis 1952 als künstlerischer Berater bei den Musikensembles des tschechoslowakischen Rundfunks tätig. Zum Radiosymphonieorchester kehrte er 1953 zurück, sowie beim Festival Prager Frühling 1954, als er sich beim Dirigieren von Dvořáks slawischen Tänzen mit Alois Klima abwechselte. Das Orchester zählte in jener Zeit bereits 100 Mitglieder, was dessen wachsende Bedeutung belegt.
1: 1952 übernahm Alois Klima den Taktstock. Er war bis 1971 der Chefdirigent. Unter seiner Leitung entstanden über 1000 Rundfunkaufnahmen, rund 100 Uraufführungen fanden statt und das Repertoire wurde grundlegend erweitert. In seiner Ära bekam das Ensemble 1964 die Namen Symphonieorchester des tschechoslowakischen Rundfunks, nachdem das große symphonische Orchester und ein kleineres Prager Rundfunkorchester zusammengeschlossen worden waren. Zu den bedeutenden Dirigenten dieser Zeit zählten auch Václav Jiráček, Jiří Stárek und Josef Hrnčíř.
2: In den 1970er Jahren wurde das Orchester von Jaroslav Krompholz, einem Operndirigenten und Schüler von Václav Tallich, geleitet. Mit den Radiosymphonikern bewies er, dass sein Metier nicht nur die Oper umfasste, sondern auch die Konzertbühne. Zahlreiche Werke tschechischer Komponisten wurden von ihm uraufgeführt. Sein internationales Renommee trug dazu bei, dass mehrere Dirigenten von Weltrang wie Serge Boudot, Gennady Rashtjestvensky und Charles McArath mit dem Orchester zusammenarbeiteten.
1: Wie sein Vorgänger kam auch František Weiner vom Nationaltheater zum Radiosymphonieorchester. Zum Zeitpunkt seiner Ernennung stand er auf dem Höhepunkt seiner Karriere. Er dirigierte die Tschechische Philharmonie, arbeitete in Schweden und lehrte an der Prager Musikhochschule HAMU. 1985 verließ er seinen Posten im Radio aufgrund von Meinungsverschiedenheiten mit der Leitung des Senders. Trotzdem hat er aber das Orchester nachhaltig geprägt.
2: Die längste und wohl bedeutendste Ära in der Geschichte des Radiosymphonieorchesters Prag gehörte Wladimir Válek, der das Orchester unglaubliche 26 Jahre lang, konkret von 1985 bis 2011, leitete. Unter seiner Führung wandelte sich das Ensemble vom Studioorchester zu einem international renommierten Konzertensemble. Válek holte Spitzenmusiker ins Orchester, öffnete die Türen nach Japan, China und in die USA und sorgte mit den Musikern für über 1000 Aufnahmen. 2014 wurde er in die Ruhmeshalle des Tschechischen Rundfunks aufgenommen.
1: Der slowakische Dirigent Ondrej Lenart knüpfte in den Jahren 2011 bis 2017 an die Ära Válek an. Er brachte seine Erfahrung als Leiter der Slowakischen Philharmonie und des Tokyo Philharmonic Orchestra mit und schuf eine enge künstlerische Partnerschaft zwischen dem Dirigenten und dem Orchester. Über das Radiosymphonieorchester Prag sagte er: Man könne das Mikrofon nicht täuschen. Die Arbeit mit einem Radioorchester sei eine großartige Schule. Es sei eine der schönsten Zeiten seines Lebens gewesen.
2: Die Wirkungszeit von Alexander Liebreich in den Jahren 2018 bis 2022 war stark von der Corona-Pandemie beeinträchtigt. Dennoch gelang es ihm, eine enge künstlerische Bindung zum Orchester aufzubauen. Prag sei eine der großartigsten Musikstädte Europas, sagte er beim Antritt seines Amtes. Und diese Begeisterung behielt er bis zu seinem Wechsel nach Valencia bei.
1: Im September 2022 übernahm Petr Popelka, ein ehemaliger Kollege aus der Kontrabassgruppe, die Leitung des Radiosymphonieorchesters Prag. Popelkas Dirigierkarriere begann beim NDR Elbphilharmonieorchester in Hamburg. Wenig später wurde er Chefdirigent des norwegischen Rundfunkorchesters in Oslo. Er dirigierte unter anderem die Bamberger Symphoniker, die Wiener Symphoniker, das Chicago Symphony Orchestra und Pittsburgh Symphony Orchestra. 2026 debütierte er mit den Berliner Philharmonikern. Popelkas Arbeit ist für das tschechische Radiosymphonieorchester unverzichtbar. Große Projekte wie Schönbergs Chorelieder oder Tausend Stimmen des Advents haben sich dem Publikum tief eingeprägt. Eine besondere Ehre war das Angebot des Festivals Prager Frühling, in diesem Jahr das Eröffnungskonzert zu spielen. Popelkas Karriere geht nun bei den Wiener Symphonikern weiter, bei denen er seit der Saison 2024/25 Chefdirigent ist.
2: Den Taktstock in Prag übernimmt nun Elias Grandi. Der deutsch-japanische Dirigent prägte als Generalmusikdirektor in Heidelberg 8 Jahre lang maßgeblich die dortige Opern- und Konzertlandschaft. Im vergangenen Jahr wurde er Chefdirigent des Sapporo Symphony Orchestra. Grandi schlägt mit seiner internationalen Ausrichtung und einer unverwechselbaren künstlerischen Vision ein neues Kapitel für das Orchester auf.
1: Die nachfolgende Hörprobe verbindet gleich 2 Chefdirigenten des Radiosymphonieorchesters Prag. Sie hören nun die Sinfonietta, komponiert von Karel Anscherl. Das Rundfunkorchester spielt in einer Aufnahme aus dem Jahr 1968 unter der Leitung von Alois Klima.

Und das war unser heutiger Musikcheck. Am Mikrofon war Markéta Kachlíková. Ab Montag begleitet sie Radio Prag International wieder mit aktuellen Berichten aus und über Tschechien. Bis dahin machen Sie's gut. Naslyšenou.

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1: Dobrý den und herzlich willkommen zur heutigen Sendung. Am Mikrofon begrüße Martina Schneibergová. Heute haben für Sie die folgenden Themen vorbereitet. Mehr als 1000 Mitarbeiter des öffentlich-rechtlichen Tschechischen Rundfunks und des Tschechischen Fernsehens werden am kommenden Montag mit einem Streik gegen die drohende Kontrolle der Medienanstalten protestieren. In der Prager Staatsoper findet die Premiere des Balls Who Cares von George Balanchine statt. Wir bringen Gespräche mit zwei Tänzern. Und im heutigen Geschichtskapitel gehen wir auf die tschechoslowakische Außenpolitik in der Zwischenkriegszeit ein. Bleiben Sie dran, so ist das Neueste aus Tschechien mit Till Janser.
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2: Umweltminister Igor Červený hat einen neuen Leiter der tschechischen Umweltinspektion ernannt. Es handelt sich um den Juristen und Unternehmer Pavel Straka, der als Spender für die Autofahrerpartei Motoristy Sobě bekannt ist. Der vorherige Leiter Petr Bejček hatte im Januar sein Amt niedergelegt, um ins Finanzministerium zu wechseln. Laut Červený ist Straka unter anderem Experte für Umweltrecht. Der frühere Umweltminister Petr Ladík kritisierte die Personalentscheidung jedoch. Er bezeichnete sie als schweren Schlag für den Naturschutz, weil ein Immobilienunternehmer künftig über die Einhaltung von Umweltrecht wachen solle. Die Gelder für die Anti-Drogen-Politik in Tschechien werden nicht sinken durch die Übertragung der Kompetenzen aus dem Regierungsamt an das Gesundheitsministerium. Dies sagte Gesundheitsminister Adam Wojtěch am Mittwoch nach einer Sitzung des Regierungsrates für die Koordination der Politik im Bereich Suchtprävention. Vor einem Monat hatte die Regierungskoalition die Übertragung der Agenda beschlossen, ohne vorher die Beschäftigten und Experten konsultiert zu haben. Der tschechische Innenminister Lubomír Metnar hat angekündigt, den Leiter des ABC-Schutzamtes Tomáš Dropa abzuberufen. Als Grund nannte er Schulungen für chinesische Militärexperten, die die Behörde durchgeführt hatte. Metnar bezeichnete diese Kurse als Sicherheitsrisiko. Er wolle die Lage mit den Nachrichtendiensten konsultieren, sagte der Innenminister der Tageszeitung Denik N. Dropa erläuterte in dem Zeitungsbericht, dass die Militärakademie in Peking um den Besuch und die Schulung gebeten hatte und dies sich für die Wissenschaft in Tschechien auszahle. Laut Denik N. haben die Militärexperten aus der Volksrepublik vor einigen Wochen bereits im dritten Jahr hintereinander an dem Programm des tschechischen ABC-Schutzamtes teilgenommen. Der tschechische Flugzeughersteller Aerovodochody hat zwei neue Lieferverträge bekannt gegeben. Es handle sich um Kunden aus den USA und aus Angola, sagte Firmenchef Viktor Sotona dem Wirtschaftsportal e15.cz. Demnach stellt Aerovodochody bis zu 4 Flugzeuge vom Typ L39 Skyfox für Angola her. Im Falle der USA nannte die Firma keine Stückzahl. Laut Sotona sind die Lieferverträge ein wichtiger Schritt, um mit L39 Skyfox global zu expandieren. Sie würden den Weg auf 2 weitere Kontinente ebnen, so der Firmenchef. Bei dem Flugzeug handelt es sich um eine Unterschallmaschine, die vorrangig für militärische Schulungen genutzt wird, aber auch für Aufklärungsflüge und bei leichten Kampfhandlungen eingesetzt werden kann. Zum Sport. Die tschechische Fußballnationalmannschaft muss bei der WM ohne Außenverteidiger David Jurásek auskommen. Der 25-jährige Spieler von Slavia Prag zog sich eine Muskelverletzung zu und musste nur wenige Stunden vor dem 2. Vorrundenspiel der Tschechen aus dem Kader gestrichen werden. Die Schützlinge von Trainer Miroslav Kobek treffen am Donnerstag in Atlanta auf Südafrika und wollen den ersten Sieg bei der Weltmeisterschaft einfahren. Beide Teams haben ihr Auftaktspiel bei dem Mega-Fußballturnier in den USA, Mexiko und Kanada verloren. Und zum Schluss noch die Wetteraussichten. Am Freitag ist es in Tschechien meist heiter bis sonnig. Im Laufe des Tages können aber auch Wolken durchziehen. In den Bergen, vor allem im Norden und Nordosten des Landes, sind vereinzelt Schauer oder Gewitter möglich. Es ist heiß bei Tageshöchsttemperaturen von 28 bis 34 Grad.
1: Danke, Till, für die Nachrichten. Bei den öffentlich-rechtlichen Medien in Tschechien wird am Montag gestreikt. Mehr als 1000 Mitarbeiter des tschechischen Fernsehens und des tschechischen Rundfunks protestieren mit einem 24-stündigen Aufstand gegen die Abschaffung der Rundfunkgebühren und eine drohende politische Kontrolle der Sendeinhalte. Daniel Honigmann hat die Details.
3: Ein Warnstreik wird es sein, begrenzt auf 24 Stunden. Von 0 bis 24 Uhr werden die Hörer des tschechischen Rundfunks am Montag merken, dass die Belegschaft protestiert. Jan Herget, Teamleiter in der Abteilung Dokumentarinhalte und Publizistik, ist der Sprecher des Rundfunkstreikausschusses und kündigte bei der Pressekonferenz am Mittwoch an.
4: Die landesweiten und die regionalen Stationen wie auch die Internetsender werden sich an diesem Tag mehrmals zu einem einheitlichen Programm zusammenschließen. Vom Streik werden verschiedene Sendungen betroffen sein, die deshalb anders klingen werden, als es die Hörer gewohnt sind.
3: Sowohl beim Rundfunk als auch beim tschechischen Fernsehen sind nur die Kinderprogramme vom Streik ausgenommen. Die Streikbereitschaft hatte die damals neu gegründete Initiative Veřejno Právně, zu Deutsch öffentlich-rechtlich, schon vor knapp 2 Monaten ausgerufen. Jetzt organisiert sie den Warnstreik, weil die Regierung die Abschaffung der Rundfunkgebühren auf den Weg gebracht hat. Die staatliche Finanzierung bedeutet für die beiden Medienhäuser deutlich weniger Geld. Dazu sagte der Investigativjournalist Jan Molacek vom tschechischen Fernsehen:
4: Es drohen massive Entlassungen und ebenso sind die täglichen Arbeitsbedingungen der Angestellten von tschechischem Rundfunk und tschechischem Fernsehen gefährdet, vor allem ihre Unabhängigkeit, also das Arbeiten ohne politische und andere Einflüsse.
3: Molacek betonte, dass keines der beiden Medienhäuser durch den Warnstreik gegen das Gesetz oder den eigenen Kodex verstoßen werde. Die Regierung schaffe das System der Rundfunkgebühren ab, weil es ineffektiv sei, wiederholte Premier Andrej Babiš gegenüber der Presse am Mittwoch.
4: Da ganz Europa überall spart, sollten dies meiner Meinung nach auch diese beiden Institutionen tun. Wir haben nie versucht, in ihre Inhalte einzugreifen.
3: Es fehlten zudem Kontrollmechanismen für den Umgang mit den Geldern, fuhr Babiš fort und schlug vor, die Haushaltsführung von tschechischem Rundfunk und Fernsehen künftig vom obersten Rechnungshof überprüfen zu lassen. Kulturminister Otto Klempisch, dessen Ressort für die gesamte Reform zuständig ist, ließ gegenüber dem tschechischen Rundfunk verlauten, er respektiere das Streikrecht der Medienmitarbeiter.
5: Ja, to hlavně vnímám jako nesouhlas.
3: Er verstehe das vor allem als ablehnende Äußerung zur Höhe der Finanzierung, die in der Gesetzesnovelle vorgeschlagen wird, so Klempisch. Den Regierungsplänen zufolge müssen beide Medienanstalten kommendes Jahr mit rund 15% weniger Geld auskommen als aktuell. Staatspräsident Petr Pavel hat wiederholt geäußert, dass er keine schlüssige Begründung vernommen habe, warum das gut funktionierende Gebührensystem in Tschechien abgeschafft werden soll. Auf die Ankündigung des Warnstreiks angesprochen, sagte er am Mittwoch gegenüber der Presse.
4: Dies ist eine legitime Äußerungsform der Öffentlichkeit und in diesem Falle der Mitarbeiter. Das ist absolut in Ordnung. Warten wir nun ab, wie die Äußerung ausfällt und wie die Regierung reagieren wird.
3: Auch die beiden Generaldirektoren der tschechischen Öffentlich-Rechtlichen erkennen an, dass ihre Mitarbeiter das Recht hätten zu streiken. Dennoch müsse das Programm auch während des Warnstreiks laufen, betonte Rundfunkchef René Savoral.
4: Als Rundfunkleitung sind wir verpflichtet, sicherzustellen, dass der tschechische Rundfunk auch am Tag des Streiks seine gesetzlich vorgeschriebenen Aufgaben gegenüber den Hörern in größtmöglichem Maß erfüllt.
1: Daniela Honigmann war das mit einem Bericht über den bevorstehenden Streik der Mitarbeiter der öffentlich-rechtlichen Medien. Unter dem Titel »Who cares? Wen kümmert's?« werden in der Prager Staatsoper 2 Einakter des namhaften Choreografen George Balanchine aufgeführt. Der Abend besteht aus Balanchines erstem abstrakten Ballett Brahms Schönberg Quartett von 1966 und seinem vielleicht berühmtesten vorletzten Stück Who Cares mit Musik von George Gershwin. Die Premiere des Ballettabends findet an diesem Donnerstag, den 18. Juni, in der Prager Staatsoper statt. Während der Generalprobe sind die folgenden Interviews entstanden: mit dem ersten Solisten des Ballettensembles Paul Ermatov und mit dem japanischen Ensemblemitglied Jun Tanoda.
6: Herr Ermatov, wie ist Ihre Erfahrung mit Balanchine? Denn hierzulande, würde ich sagen, ist er nicht so bekannt.
7: Aktiv tanze ich zum ersten Mal. Davor war ich bei der Serenade beteiligt. Aber da war ich das erste Mal, also die erste Spielzeit bei mir in dieser Company. Deswegen hatte ich noch nicht wirklich viel Erfahrung mit Balanchine, aber jetzt ist es so, dass ich aktiv tanze.
6: Was ist das Spezielle an der Bewegung im Balanchine-Stil? Es ist Neoklassik, aber was bedeutet das für Sie?
7: Es ist einfach nur Körpersprache, die älteste Sprache der Welt einfach nur. Man kann nichts verheimlichen, auch wenn wir die schönsten Kostüme haben von Karl Lagerfeld. Wir sind nackt auf der Bühne. Und sonst, ja, allgemein, dieser Abend sagt alles, einfach nur alles. Die ganze Weltlage sieht man. Also wer sich dafür interessiert, was heutzutage so abgeht in den Köpfen mancher Menschen und allgemein der Gesellschaft und sich noch überhaupt darum kümmert, was heutzutage so abgeht, sollte sich das anschauen. Otherwise, who cares?
6: Gibt diese Choreografie von Balanchine die Möglichkeit eigener Interpretation?
7: Es hat natürlich einen Spielraum und man zeigt sich ja auf der Bühne. Man sieht, wer ist und manche Sachen, die passieren halt auf der Bühne und es ist natürlich, die Schritte sind alle gestellt, aber wir haben auch ein bisschen Spielraum.
6: Ist das nicht ein bisschen Widerspruch zwischen diesem Neoklassik und Gershwin?
7: Ja, das ist eine gute Frage. Es ist echt so, dass wir jetzt einfach nur zwei Pole, die komplett unterschiedlich, aber auch komplett gleich sind, auf die Bühne haben, in einem Abend. Das erste Stück ist mehr so aus der Seele gesprochen und das zweite Stück, Who Cares, ist eher Jazz. Ich habe mir nämlich so ein paar Gedanken gemacht,
6: dass
7: ich so denke, so dieser Abend heißt Who Cares, wen kümmert es noch? Und ich glaube, alles ist aus Liebe gemacht. Dieser Abend ist auch über Liebe. Und ich habe so jetzt

0: Und in Georgien ist die moralische Vorstellung ist dort sehr, sehr strikt. Und da habe ich mir die Frage gestellt, kann ein Mensch die Lust besiegen? Ist es möglich überhaupt?
1: Hat er sich die Frage vielleicht auch gestellt?
0: Kann schon sein, er ist ja dort aufgewachsen. Dort ist das Thema. Ich habe östliche Wurzeln. Ich bin sehr religiös aufgewachsen, wie schon manche Menschen es wissen. Deswegen war es für mich immer so eine ganz große Rolle. Und es hat so viele Fragen für mich dann auch geworfen. Was macht uns zu Menschen? So, was ist der Unterschied? Ist es vielleicht das, was uns so definiert, dass wir darüber denken überhaupt? Oder sind wir hier nur, um Geld zu machen? Wie wird unser Lebensalgorithmus geformt? Das sind so die Fragen, die man sich so überlegen sollte heutzutage vielleicht. Wie oft trifft man sich im Leben? Und die Schlussfolgerung ist einfach nur, es gibt keine Bösen. Es wird einfach nicht genug aufgeklärt auf der Welt.
1: Welche Rollen erwarten Sie jetzt nach den Ferien?
0: Nach den Ferien?
1: Die Spielzeit geht zu Ende bald.
0: Wir schauen mal, was nach den Ferien ist. Ja, aber nächste Saison wird auch sehr spannend sein natürlich. Wir haben Giselle und gibt es auf jeden Fall was, wo man sich drauf freuen kann.
1: Herr Nuda, ich nehme an, es ist nicht Ihre erste Begegnung mit Balanchine, oder?
2: Eigentlich, das ist mein erstes Stück von, also das ist Tanze. Es ist von Balanchine und es ist meine erste Mal.
1: Was ist so speziell an Balanchine-Stil, was die Bewegung anbelangt?
2: Also auf jeden Fall beim Fugers. Das ist eine New York City so gefühlt und es ist von, also mein Lieblingsmusik von Gershwin, George Gershwin und das ist ein bisschen mit Jazz, aber die Bewegung gibt immer eine Musikalität. Und es ist so schön zu hören und gleichzeitig zu tanzen. Und ja, ich mag es so sehr, diese Musik und auch tanzen.
1: Sie haben aber auch in dem ersten Stück mitgetanzt.
2: Ja.
1: So was Spezielles. Und die Kostüme sind wunderbar.
2: Ja, die Kostüme ist von Paris Opera. Mhm. Also wir haben ausgeliehen und es ist halt sehr schön, weil alle Bewegungen ist anders, aber es gibt trotzdem ein Thema für diesen vier Stück. Und es ist so, auch die Musikalität und die Bewegungen, jede Bewegung haben die immer verschiedene. Und es ist so schön auch.
1: Wie war eigentlich Ihr Weg nach Prag?
2: Vorher, ich habe in Berlin studiert und dann müsste ich hier kommen, weil hier, also in Prag, ist so schön, auch die Stadt und auch die Repertoire von dieser Company ist wunderschön und auch die Leute sind so nett und ich bin froh, ja.
1: In welchen Balletts tanzen Sie jetzt oder was erwartet Sie?
2: Also ich bin noch Corps de Ballet, also ich tanze am Seiten und jetzt werde ich am Mitte tanzen, aber trotzdem, ich bin noch jung und ich habe noch viel Jahre für diesen Leben, Ballettleben.
1: Wie finden Sie die Zusammenarbeit mit den anderen Ensemblemitgliedern?
2: Es ist so schön.
1: Es ist sehr international.
2: Ja, genau. Es gibt eigentlich viele Japaner. Mhm. Deswegen ist es so schön auch. Also ich fühle mich so alleine die ganze Zeit. Und auch alle sind so jung. Und die verstehen mich auch. Und ich glaube, tschechische Leute mögen japanische Leute. Vielleicht. Ja. Ich weiß nicht.
1: Die Premiere des Balletts Who Cares findet am heutigen Donnerstag um 19 Uhr in der Prager Staatsoper statt. Die zweite Premiere steht gleich am Freitag auf dem Programm. Reprisen gibt es am 21., 25., 28. und 30. Juni sowie am 1. Juli. Es gibt noch Restkarten. Das Ballett wird auch in der nächsten Spielzeit aufgeführt. 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Beide Staaten stimmten der Abtretung der Sudetengebiete an Hitlerdeutschland zu. So verstehen bis heute die Tschechen die damalige Lage rund um die Unterzeichnung des Münchner Abkommens. Wie fest war also das Bündnis mit den genannten Staaten? Worauf beruhte die tschechoslowakische Außenpolitik in der Zwischenkriegszeit? Wodurch wurde das Verhältnis mit den Nachbarländern geprägt?

0: Mit diesen Fragen beschäftigt sich Jakub Šiška im folgenden Kapitel aus der tschechischen Geschichte. Sie hören eine Wiederholung vom April 2013.
1: Kapitel aus der tschechischen Geschichte.

0: Die Tschechoslowakei entstand 1918 aus einer der Nachfolgestaaten der österreichisch-ungarischen Doppelmonarchie. Der Anfang war nicht einfach. Das neue Land musste praktisch sofort seine Grenzen mit Waffen verteidigen, denn fast alle Nachbarstaaten erhoben Gebietsansprüche an die Tschechoslowakei. Die endgültigen Grenzen wurden bei den internationalen Konferenzen 1919 in Paris und 1920 in Trianon festgelegt. Zugleich wollte die tschechoslowakische Regierung danach dringend die Stellung des Staates in Europa fest verankern. Das war die Hauptaufgabe von Außenminister Edvard Beneš, einem engen Mitarbeiter des ersten Staatspräsidenten Tomáš Garrigue Masaryk. Beide Männer waren schon während des Ersten Weltkriegs politisch aktiv gewesen, um internationale Unterstützung für die Gründung der Tschechoslowakei zu gewinnen. Ohne Beneš hätten wir die Republik nicht, soll Masaryk erklärt haben, um dessen Verdienste hervorzuheben. Als Außenminister definierte Beneš drei Säulen, sagte Historiker Petr Koura von der Prager Karls-Universität.
1: Die von Beneš formulierte Außenpolitik der Tschechoslowakei bestand aus einer Hinwendung zu Frankreich, zum Völkerbund und zur sogenannten Kleinen Entente. Die Beziehungen zu Frankreich waren eine Konstante im Leben von Edvard Beneš. Bereits während seines Studiums in Paris hatte er sich für dieses Land begeistert. Und nach der Pariser Friedenskonferenz von 1919 pflegte er enge diplomatische Beziehungen zu dieser Großmacht. Frankreich war seiner Meinung nach die Wiege der Demokratie und ein Vorbild für andere Staaten. Die zweite Säule fand er im Völkerbund, dem Vorgänger der heutigen Vereinten Nationen, der den Frieden in Europa garantieren sollte. Beneš half, diese Organisation zu gründen und saß viele Jahre lang im Völkerbundsrat. Die dritte Säule von Beneš' Außenpolitik war die Kleine Entente, also ein Bündnis der Tschechoslowakei mit Rumänien und Jugoslawien.
0: Die Kleine Entente entstand 1921 mit dem Ziel, die Erneuerung der Habsburger Monarchie zu verhindern, genauso wie den Anschluss Österreichs an Deutschland und vor allem die Expansion von Ungarn. Auf dem Gebiet aller drei Bündnisstaaten befanden sich nämlich zahlreiche ungarische Minderheiten und Budapest hatte großes Interesse, diese Gebiete zu beherrschen. Die Hauptrolle im Bund spielte die Tschechoslowakei. Sie half auch Rumänien und Jugoslawien, sich zu bewaffnen. Anfangs unterstützte Frankreich die Organisation, denn über die Tschechoslowakei wollte Paris die Hegemonie in dieser Region erreichen. Ursprünglich sollte Polen das vierte Mitglied der Entente sein, doch wegen des Grenzstreites mit der Tschechoslowakei um das Teschener Schlesien kam es aber nicht dazu. Nur wenige Monate nach der Machtergreifung Hitlers in Deutschland trafen die drei Entente-Mächte in Prag zusammen. Bei der Sitzung am 31. Mai 1933 hielt Gastgeber Edvard Beneš eine Rede. Diese ist im Archiv des tschechischen Rundfunks erhalten.
1: Die Sitzung des Ständigen Rates der Kleinen Entente ist ein bedeutendes Ereignis. Schon seit 15 Jahren arbeiten unsere drei Länder zusammen, um eine politische Gemeinschaft in Mitteleuropa aufzubauen. Es war eine langsame und mühsame Arbeit, doch war sie zugleich systematisch und konstruktiv. Unser Konzept war nie bloß der Widerstand gegen den einen oder anderen Nachbarn. Es war ein Kampf gegen die Erneuerung der Vorkriegszustände und für ein neues Europa. Nun schließen wir die Vorbereitungsphase ab. Wir unterschreiben einen Organisationspakt, gründen einen ständigen Rat und bilden somit eine höhere Einheit der europäischen Politik. Die westeuropäischen Länder erkennen an, dass gerade in dieser komplizierten politischen Zeit ein wichtiger Schritt zu einem neuen Gleichgewicht im Nachkriegseuropa getan wurde.
0: Den Optimismus, den Edvard Beneš in seiner Rede verbreitete, bezeichnet Historiker Koura jedoch als realitätsfremd. Frankreich hatte sich damals schon längst von der Kleinen Entente abgewandt und eigentlich auch von der Tschechoslowakei. Die Interessen der Regierung in Paris lagen anderswo, weil die Karten der europäischen Politik neu gemischt wurden.
2: Franzoska strategie od roku 1930 je obrana, začíná se budovat.
1: Die französische Strategie konzentrierte sich seit 1930 auf die Abwehr eines potenziellen deutschen Angriffs. Es entstand die bekannte Maginot-Linie, ein Bunkersystem zur Verteidigung, obwohl die deutsch-französische Grenze seit 1925 durch die Verträge von Locarno als gesichert galt. Deutschland drohte immer mehr mit einer Expansion und seit Hitlers Machtergreifung Ende Januar 1933 hatte sich diese Gefahr noch verstärkt. Benesch muss das gespürt haben, wollte aber wahrscheinlich Optimismus vorschützen. Denn damals war eigentlich klar, dass die kleine Entente kaum noch eine Bedeutung hatte. Insofern war Beneschs Rede von 1933 sehr anachronistisch.
2: Ten rok 1933 ist skutečně velkým anachronismem.
0: Jenseits der drei Hauptpfeiler bildeten die Beziehungen zur Sowjetunion ein ganz spezielles Kapitel in der tschechoslowakischen Außenpolitik. In den 1920er Jahren bestanden nur minimale Kontakte zwischen beiden Staaten. Die Regierung in Prag lehnte sogar ab, die Existenz der Sowjetunion de jure anzuerkennen. Doch nach der Weltwirtschaftskrise und mit der Verschärfung der politischen Lage in Mitteleuropa nahm das Interesse für das kommunistische Land immer mehr zu. Besonders nach der Machtergreifung Hitlers in Deutschland drängten die demokratischen Politiker darauf, Moskau für eine Koalition gegen Hitler zu gewinnen. In den 1930er Jahren verbesserte vor allem Frankreich sein Verhältnis zu Moskau, was Edvard Beneš ausgesprochen begrüßte. 1934 erkannte die tschechoslowakische Regierung die Sowjetunion offiziell an und das öffnete den Weg zu einem Bündnisvertrag. Frankreich und die Tschechoslowakei unterschrieben ihre Verträge mit dem Riesenreich im Osten im Jahr 1935 nur im Abstand von 2 Wochen zueinander. So entstand eine neue politische Allianz. Die Außenpolitik der Tschechoslowakei lag in der ganzen Zwischenkriegszeit voll in den Händen von Beneš. Ab und zu wurde der Minister zwar von einigen einheimischen Politikern kritisiert, wirkliche Vorstellungen über eine Alternative zu dessen Politik hatten sie jedoch nicht. Einzig erwähnenswert ist ein Versuch von Milan Hodža. Der Agrarier wurde 1935 Regierungschef und neuer Außenminister nach der Wahl von Beneš zum Staatspräsidenten. Dazu Historiker Miroslav Šepták vom Tschechischen Nationalarchiv.
1: Milan Hodža ging wie Edvard Beneš als Politiker konzeptionell vor. Mitte der 1930er Jahre entwickelte er die Idee, Mitteleuropa neu zu gestalten. Und zwar sollte eine freie Konföderation entstehen mit 2 Sitzen, im polnischen Danzig und im griechischen Thessaloniki. Den Begriff Mitteleuropa definierte Hodža offensichtlich anders als wir heute. Er verstand darunter den gesamten Raum zwischen Deutschland und Russland. Diesen Raum hielt er nach dem Zerfall von Österreich-Ungarn nicht mehr für stabil bzw. für unfähig, sich der Expansion von Deutschland zu widersetzen.
0: Der Hodža-Plan war aber aus mehreren Gründen zum Scheitern verurteilt. Eine Voraussetzung wäre gewesen, dass sich das Verhältnis zwischen der Tschechoslowakei und Polen sowie Ungarn verbessert hätte. Dazu kam es aber nicht. Beide Staaten verfolgten ihre eigene Expansionspolitik und sie hielten die Tschechoslowakei eher für einen Feind als für einen Partner. Darüber hinaus interessierten sich die Balkanstaaten für eine wirtschaftliche Zusammenarbeit mit Deutschland, vor allem als Absatzmarkt ihrer landwirtschaftlichen Produkte. Beneš war grundsätzlich nicht gegen die Hodža-Idee, hielt sie aber nicht für realistisch. Er hoffte weiterhin auf die Kontakte mit Frankreich. Trotz aller Bemühungen, Verbündete zu finden und eine drohende Auseinandersetzung mit Deutschland abzuwenden, war die Tschechoslowakei im Krisenjahr 1938 schließlich auf sich alleine gestellt. Frankreich und Großbritannien kamen Hitler entgegen und unterschrieben das Münchner Abkommen. Die Politiker aus London und Paris glaubten, sie können mit der Abtretung der Sudetengebiete an Deutschland den Frieden in Europa erhalten. Schon bald mussten sie aber erkennen, welch Irrtum dies war.

Diese Folge aus den drei Kapiteln aus der tschechischen Geschichte hat für Sie Jakub Šiška vorbereitet. Sie hören eine Wiederholung vom April 2013. Und damit sind wir fast am Ende der heutigen Sendung angelangt. Besuchen Sie uns auch auf Facebook. Für Aufmerksamkeit bedankt sich Martina Schneibergová. 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
1: Hallo und herzlich willkommen zum sonntäglichen Musikcheck bei Radio Prag International, dem Auslandssender des Tschechischen Rundfunks. Am Mikrofon begleitet Sie Markéta Kachlíková. Die 100-jährige Geschichte des Radiosymphonieorchesters Prag ist auch die Geschichte jener Menschen, die es geprägt haben. Dazu gehören etwa seine Chefdirigenten oder ebenso die Dirigenten, die nur kurze Zeit am Pult standen. Wir stellen sie im Folgenden vor. Das Prager Rundfunkorchester nahm seine reguläre Arbeit unmittelbar nach dem Ende des Zweiten Weltkriegs wieder auf. Gleichzeitig suchte man aber nach einem neuen Leiter. Dieser wurde erst 1947 mit dem Dirigenten Karel Anschel gefunden. Seine Amtszeit war kurz, aber dennoch entscheidend. Unter Anschels Leitung trat das Orchester erstmals beim Prager Frühling auf, und zwar gleich dreimal mit einem ausschließlich tschechischen und slowakischen Repertoire. Anschel legte damit den Grundstein für das spätere Ansehen des Ensembles.
2: Václav Tallich, eine der bedeutendsten Persönlichkeiten der tschechischen Musik, war von 1949 bis 1952 als künstlerischer Berater bei den Musikensembles des tschechoslowakischen Rundfunks tätig. Zum Radiosymphonieorchester kehrte er 1953 zurück, sowie beim Festival Prager Frühling 1954, als er sich beim Dirigieren von Dvořáks slawischen Tänzen mit Alois Klima abwechselte. Das Orchester zählte in jener Zeit bereits 100 Mitglieder, was dessen wachsende Bedeutung belegt.
1: 1952 übernahm Alois Klima den Taktstock. Er war bis 1971 der Chefdirigent. Unter seiner Leitung entstanden über 1000 Rundfunkaufnahmen, rund 100 Uraufführungen fanden statt und das Repertoire wurde grundlegend erweitert. In seiner Ära bekam das Ensemble 1964 die Namen Symphonieorchester des tschechoslowakischen Rundfunks, nachdem das große symphonische Orchester und ein kleineres Prager Rundfunkorchester zusammengeschlossen worden waren. Zu den bedeutenden Dirigenten dieser Zeit zählten auch Václav Jiráček, Jiří Stárek und Josef Hrnčíř.
2: In den 1970er Jahren wurde das Orchester von Jaroslav Krompholz, einem Operndirigenten und Schüler von Václav Tallich, geleitet. Mit den Radiosymphonikern bewies er, dass sein Metier nicht nur die Oper umfasste, sondern auch die Konzertbühne. Zahlreiche Werke tschechischer Komponisten wurden von ihm uraufgeführt. Sein internationales Renommee trug dazu bei, dass mehrere Dirigenten von Weltrang wie Serge Boudot, Gennady Rashtjestvensky und Charles McArras mit dem Orchester zusammenarbeiteten.
1: Wie sein Vorgänger kam auch František Weiner vom Nationaltheater zum Radiosymphonieorchester. Zum Zeitpunkt seiner Ernennung stand er auf dem Höhepunkt seiner Karriere. Er dirigierte die Tschechische Philharmonie, arbeitete in Schweden und lehrte an der Prager Musikhochschule HAMU. 1985 verließ er seinen Posten im Radio aufgrund von Meinungsverschiedenheiten mit der Leitung des Senders. Trotzdem hat er aber das Orchester nachhaltig geprägt.
2: Die längste und wohl bedeutendste Ära in der Geschichte des Radiosymphonieorchesters Prag gehörte Wladimir Válek, der das Orchester unglaubliche 26 Jahre lang, konkret von 1985 bis 2011, leitete. Unter seiner Führung wandelte sich das Ensemble vom Studioorchester zu einem international renommierten Konzertensemble. Válek holte Spitzenmusiker ins Orchester, öffnete die Türen nach Japan, China und in die USA und sorgte mit den Musikern für über 1000 Aufnahmen. 2014 wurde er in die Ruhmeshalle des Tschechischen Rundfunks aufgenommen.
1: Der slowakische Dirigent Ondrej Lenart knüpfte in den Jahren 2011 bis 2017 an die Ära Válek an. Er brachte seine Erfahrung als Leiter der slowakischen Philharmonie und des Tokyo Philharmonic Orchestra mit und schuf eine enge künstlerische Partnerschaft zwischen dem Dirigenten und dem Orchester. Über das Radiosymphonieorchester Prag sagte er: Man könne das Mikrofon nicht täuschen. Die Arbeit mit einem Radioorchester sei eine großartige Schule. Es sei eine der schönsten Zeiten seines Lebens gewesen.
2: Die Wirkungszeit von Alexander Liebreich in den Jahren 2018 bis 2022 war stark von der Corona-Pandemie beeinträchtigt. Dennoch gelang es ihm, eine enge künstlerische Bindung zum Orchester aufzubauen. Prag sei eine der großartigsten Musikstädte Europas, sagte er beim Antritt seines Amtes. Und diese Begeisterung behielt er bis zu seinem Wechsel nach Valencia bei.
1: Im September 2022 übernahm Petr Popelka, ein ehemaliger Kollege aus der Kontrabassgruppe, die Leitung des Radiosymphonieorchesters Prag. Popelkas Dirigierkarriere begann beim NDR Elbphilharmonieorchester in Hamburg. Wenig später wurde er Chefdirigent des norwegischen Rundfunkorchesters in Oslo. Er dirigierte unter anderem die Bamberger Symphoniker, die Wiener Symphoniker, das Chicago Symphony Orchestra und Pittsburgh Symphony Orchestra. 2026 debütierte er mit den Berliner Philharmonikern. Popelkas Arbeit ist für das tschechische Radiosymphonieorchester unverzichtbar. Große Projekte wie Schönbergs Chorelieder oder Tausend Stimmen des Advents haben sich dem Publikum tief eingeprägt. Eine besondere Ehre war das Angebot des Festivals Prager Frühling, in diesem Jahr das Eröffnungskonzert zu spielen. Popelkas Karriere geht nun bei den Wiener Symphonikern weiter, bei denen er seit der Saison 2024-25 Chefdirigent ist.
2: Den Taktstock in Prag übernimmt nun Elias Grandi. Der deutsch-japanische Dirigent prägte als Generalmusikdirektor in Heidelberg 8 Jahre lang maßgeblich die dortige Opern- und Konzertlandschaft. Im vergangenen Jahr wurde er Chefdirigent des Sapporo Symphony Orchestra. Grandi schlägt mit seiner internationalen Ausrichtung und einer unverwechselbaren künstlerischen Vision ein neues Kapitel für das Orchester auf.
1: Die nachfolgende Hörprobe verbindet gleich 2 Chefdirigenten des Radiosymphonieorchesters Prag. Sie hören nun die Sinfonietta, komponiert von Karel Anschel. Das Rundfunkorchester spielt in einer Aufnahme aus dem Jahr 1968 unter der Leitung von Alois Klima.

Und das war unser heutiger Musikcheck. Am Mikrofon war Markéta Kachlíková. Ab Montag begleitet sie Radio Prag International wieder mit aktuellen Berichten aus und über Tschechien. Bis dahin machen Sie's gut. Naslyšenou.

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1: Hallo und herzlich willkommen zum sonntäglichen Musikcheck bei Radio Prag International, dem Auslandssender des Tschechischen Rundfunks. Am Mikrofon begleitet Sie Markéta Kachlíková. Die 100-jährige Geschichte des Radiosymphonieorchesters Prag ist auch die Geschichte jener Menschen, die es geprägt haben. Dazu gehören etwa seine Chefdirigenten oder ebenso die Dirigenten, die nur kurze Zeit am Pult standen. Wir stellen sie im Folgenden vor. Das Prager Rundfunkorchester nahm seine reguläre Arbeit unmittelbar nach dem Ende des Zweiten Weltkriegs wieder auf. Gleichzeitig suchte man aber nach einem neuen Leiter. Dieser wurde erst 1947 mit dem Dirigenten Karel Ančerl gefunden. Seine Amtszeit war kurz, aber dennoch entscheidend. Unter Ančerls Leitung trat das Orchester erstmals beim Prager Frühling auf, und zwar gleich dreimal mit einem ausschließlich tschechischen und slowakischen Repertoire. Ančerl legte damit den Grundstein für das spätere Ansehen des Ensembles.
2: Václav Tallich, eine der bedeutendsten Persönlichkeiten der tschechischen Musik, war von 1949 bis 1952 als künstlerischer Berater bei den Musikensembles des tschechoslowakischen Rundfunks tätig. Zum Radiosymphonieorchester kehrte er 1953 zurück, sowie beim Festival Prager Frühling 1954, als er sich beim Dirigieren von Dvořáks slawischen Tänzen mit Alois Klima abwechselte. Das Orchester zählte in jener Zeit bereits 100 Mitglieder, was dessen wachsende Bedeutung belegt.
1: 1952 übernahm Alois Klima den Taktstock. Er war bis 1971 der Chefdirigent. Unter seiner Leitung entstanden über 1000 Rundfunkaufnahmen, rund 100 Uraufführungen fanden statt und das Repertoire wurde grundlegend erweitert. In seiner Ära bekam das Ensemble 1964 die Namen Symphonieorchester des tschechoslowakischen Rundfunks, nachdem das große symphonische Orchester und ein kleineres Prager Rundfunkorchester zusammengeschlossen worden waren. Zu den bedeutenden Dirigenten dieser Zeit zählten auch Václav Jiráček, Jiří Stárek und Josef Hrnčíř.
2: In den 1970er Jahren wurde das Orchester von Jaroslav Krompholz, einem Operndirigenten und Schüler von Václav Tallich, geleitet. Mit den Radiosymphonikern bewies er, dass sein Metier nicht nur die Oper umfasste, sondern auch die Konzertbühne. Zahlreiche Werke tschechischer Komponisten wurden von ihm uraufgeführt. Sein internationales Renommee trug dazu bei, dass mehrere Dirigenten von Weltrang wie Serge Boudot, Gennady Rashtjestvensky und Charles McArath mit dem Orchester zusammenarbeiteten.
1: Wie sein Vorgänger kam auch František Weiner vom Nationaltheater zum Radiosymphonieorchester. Zum Zeitpunkt seiner Ernennung stand er auf dem Höhepunkt seiner Karriere. Er dirigierte die Tschechische Philharmonie, arbeitete in Schweden und lehrte an der Prager Musikhochschule HAMU. 1985 verließ er seinen Posten im Radio aufgrund von Meinungsverschiedenheiten mit der Leitung des Senders. Trotzdem hat er aber das Orchester nachhaltig geprägt.
2: Die längste und wohl bedeutendste Ära in der Geschichte des Radiosymphonieorchesters Prag gehörte Wladimir Válek, der das Orchester unglaubliche 26 Jahre lang, konkret von 1985 bis 2011, leitete. Unter seiner Führung wandelte sich das Ensemble vom Studioorchester zu einem international renommierten Konzertensemble. Válek holte Spitzenmusiker ins Orchester, öffnete die Türen nach Japan, China und in die USA und sorgte mit den Musikern für über 1000 Aufnahmen. 2014 wurde er in die Ruhmeshalle des Tschechischen Rundfunks aufgenommen.
1: Der slowakische Dirigent Ondrej Lenart knüpfte in den Jahren 2011 bis 2017 an die Ära Válek an. Er brachte seine Erfahrung als Leiter der slowakischen Philharmonie und des Tokyo Philharmonic Orchestra mit und schuf eine enge künstlerische Partnerschaft zwischen dem Dirigenten und dem Orchester. Über das Radiosymphonieorchester Prag sagte er: Man könne das Mikrofon nicht täuschen. Die Arbeit mit einem Radioorchester sei eine großartige Schule. Es sei eine der schönsten Zeiten seines Lebens gewesen.
2: Die Wirkungszeit von Alexander Liebreich in den Jahren 2018 bis 2022 war stark von der Corona-Pandemie beeinträchtigt. Dennoch gelang es ihm, eine enge künstlerische Bindung zum Orchester aufzubauen. Prag sei eine der großartigsten Musikstädte Europas, sagte er beim Antritt seines Amtes. Und diese Begeisterung behielt er bis zu seinem Wechsel nach Valencia bei.
1: Im September 2022 übernahm Petr Popelka, ein ehemaliger Kollege aus der Kontrabassgruppe, die Leitung des Radiosymphonieorchesters Prag. Popelkas Dirigierkarriere begann beim NDR Elbphilharmonieorchester in Hamburg. Wenig später wurde er Chefdirigent des norwegischen Rundfunkorchesters in Oslo. Er dirigierte unter anderem die Bamberger Symphoniker, die Wiener Symphoniker, das Chicago Symphony Orchestra und Pittsburgh Symphony Orchestra. 2026 debütierte er mit den Berliner Philharmonikern. Popelkas Arbeit ist für das tschechische Radiosymphonieorchester unverzichtbar. Große Projekte wie Schönbergs Chorelieder oder Tausend Stimmen des Advents haben sich dem Publikum tief eingeprägt. Eine besondere Ehre war das Angebot des Festivals Prager Frühling, in diesem Jahr das Eröffnungskonzert zu spielen. Popelkas Karriere geht nun bei den Wiener Symphonikern weiter, bei denen er seit der Saison 2024/25 Chefdirigent ist.
2: Den Taktstock in Prag übernimmt nun Elias Grandi. Der deutsch-japanische Dirigent prägte als Generalmusikdirektor in Heidelberg 8 Jahre lang maßgeblich die dortige Opern- und Konzertlandschaft. Im vergangenen Jahr wurde er Chefdirigent des Sapporo Symphony Orchestra. Grandi schlägt mit seiner internationalen Ausrichtung und einer unverwechselbaren künstlerischen Vision ein neues Kapitel für das Orchester auf.
1: Die nachfolgende Hörprobe verbindet gleich 2 Chefdirigenten des Radiosymphonieorchesters Prag. Sie hören nun die Sinfonietta, komponiert von Karel Anscherl. Das Rundfunkorchester spielt in einer Aufnahme aus dem Jahr 1968 unter der Leitung von Alois Klima.

Und das war unser heutiger Musikcheck. Am Mikrofon war Markéta Kachlíková. Ab Montag begleitet sie Radio Prag International wieder mit aktuellen Berichten aus und über Tschechien. Bis dahin machen Sie's gut. Naslyšenou.

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1: Hallo und herzlich willkommen zum sonntäglichen Musikcheck bei Radio Prag International, dem Auslandssender des Tschechischen Rundfunks. Am Mikrofon begleitet Sie Markéta Kachlíková. Die 100-jährige Geschichte des Radiosymphonieorchesters Prag ist auch die Geschichte jener Menschen, die es geprägt haben. Dazu gehören etwa seine Chefdirigenten oder ebenso die Dirigenten, die nur kurze Zeit am Pult standen. Wir stellen sie im Folgenden vor. Das Prager Rundfunkorchester nahm seine reguläre Arbeit unmittelbar nach dem Ende des Zweiten Weltkriegs wieder auf. Gleichzeitig suchte man aber nach einem neuen Leiter. Dieser wurde erst 1947 mit dem Dirigenten Karel Anschel gefunden. Seine Amtszeit war kurz, aber dennoch entscheidend. Unter Anschels Leitung trat das Orchester erstmals beim Prager Frühling auf, und zwar gleich dreimal mit einem ausschließlich tschechischen und slowakischen Repertoire. Anschel legte damit den Grundstein für das spätere Ansehen des Ensembles.
2: Václav Tallich, eine der bedeutendsten Persönlichkeiten der tschechischen Musik, war von 1949 bis 1952 als künstlerischer Berater bei den Musikensembles des tschechoslowakischen Rundfunks tätig. Zum Radiosymphonieorchester kehrte er 1953 zurück, sowie beim Festival Prager Frühling 1954, als er sich beim Dirigieren von Dvořáks slawischen Tänzen mit Alois Klima abwechselte. Das Orchester zählte in jener Zeit bereits 100 Mitglieder, was dessen wachsende Bedeutung belegt.
1: 1952 übernahm Alois Klima den Taktstock. Er war bis 1971 der Chefdirigent. Unter seiner Leitung entstanden über 1000 Rundfunkaufnahmen, rund 100 Uraufführungen fanden statt und das Repertoire wurde grundlegend erweitert. In seiner Ära bekam das Ensemble 1964 die Namen Symphonieorchester des tschechoslowakischen Rundfunks, nachdem das große symphonische Orchester und ein kleineres Prager Rundfunkorchester zusammengeschlossen worden waren. Zu den bedeutenden Dirigenten dieser Zeit zählten auch Václav Jiráček, Jiří Stárek und Josef Hrnčíř.
2: In den 1970er Jahren wurde das Orchester von Jaroslav Krompholz, einem Operndirigenten und Schüler von Václav Tallich, geleitet. Mit den Radiosymphonikern bewies er, dass sein Metier nicht nur die Oper umfasste, sondern auch die Konzertbühne. Zahlreiche Werke tschechischer Komponisten wurden von ihm uraufgeführt. Sein internationales Renommee trug dazu bei, dass mehrere Dirigenten von Weltrang wie Serge Boudot, Gennady Rashtjestvensky und Charles McArath mit dem Orchester zusammenarbeiteten.
1: Wie sein Vorgänger kam auch František Weiner vom Nationaltheater zum Radiosymphonieorchester. Zum Zeitpunkt seiner Ernennung stand er auf dem Höhepunkt seiner Karriere. Er dirigierte die Tschechische Philharmonie, arbeitete in Schweden und lehrte an der Prager Musikhochschule HAMU. 1985 verließ er seinen Posten im Radio aufgrund von Meinungsverschiedenheiten mit der Leitung des Senders. Trotzdem hat er aber das Orchester nachhaltig geprägt.
2: Die längste und wohl bedeutendste Ära in der Geschichte des Radiosymphonieorchesters Prag gehörte Wladimir Válek, der das Orchester unglaubliche 26 Jahre lang, konkret von 1985 bis 2011, leitete. Unter seiner Führung wandelte sich das Ensemble vom Studioorchester zu einem international renommierten Konzertensemble. Válek holte Spitzenmusiker ins Orchester, öffnete die Türen nach Japan, China und in die USA und sorgte mit den Musikern für über 1000 Aufnahmen. 2014 wurde er in die Ruhmeshalle des Tschechischen Rundfunks aufgenommen.
1: Der slowakische Dirigent Ondrej Lenart knüpfte in den Jahren 2011 bis 2017 an die Ära Válek an. Er brachte seine Erfahrung als Leiter der slowakischen Philharmonie und des Tokyo Philharmonic Orchestra mit und schuf eine enge künstlerische Partnerschaft zwischen dem Dirigenten und dem Orchester. Über das Radiosymphonieorchester Prag sagte er, Man könne das Mikrofon nicht täuschen. Die Arbeit mit einem Radioorchester sei eine großartige Schule. Es sei eine der schönsten Zeiten seines Lebens gewesen.
2: Die Wirkungszeit von Alexander Liebreich in den Jahren 2018 bis 2022 war stark von der Corona-Pandemie beeinträchtigt. Dennoch gelang es ihm, eine enge künstlerische Bindung zum Orchester aufzubauen. Prag sei eine der großartigsten Musikstädte Europas, sagte er beim Antritt seines Amtes. Und diese Begeisterung behielt er bis zu seinem Wechsel nach Valencia bei.
1: Im September 2022 übernahm Petr Popelka, ein ehemaliger Kollege aus der Kontrabassgruppe, die Leitung des Radiosymphonieorchesters Prag. Popelkas Dirigierkarriere begann beim NDR Elbphilharmonieorchester in Hamburg. Wenig später wurde er Chefdirigent des norwegischen Rundfunkorchesters in Oslo. Er dirigierte unter anderem die Bamberger Symphoniker, die Wiener Symphoniker, das Chicago Symphony Orchestra und Pittsburgh Symphony Orchestra. 2026 debütierte er mit den Berliner Philharmonikern. Popelkas Arbeit ist für das tschechische Radiosymphonieorchester unverzichtbar. Große Projekte wie Schönbergs Chorelieder oder Tausend Stimmen des Advents haben sich dem Publikum tief eingeprägt. Eine besondere Ehre war das Angebot des Festivals Prager Frühling, in diesem Jahr das Eröffnungskonzert zu spielen. Popelkas Karriere geht nun bei den Wiener Symphonikern weiter, bei denen er seit der Saison 2024/25 Chefdirigent ist.
2: Den Taktstock in Prag übernimmt nun Elias Grandi. Der deutsch-japanische Dirigent prägte als Generalmusikdirektor in Heidelberg 8 Jahre lang maßgeblich die dortige Opern- und Konzertlandschaft. Im vergangenen Jahr wurde er Chefdirigent des Sapporo Symphony Orchestra. Grandi schlägt mit seiner internationalen Ausrichtung und einer unverwechselbaren künstlerischen Vision ein neues Kapitel für das Orchester auf.
1: Die nachfolgende Hörprobe verbindet gleich 2 Chefdirigenten des Radiosymphonieorchesters Prag. Sie hören nun die Sinfonietta, komponiert von Karel Anscherl. Das Rundfunkorchester spielt in einer Aufnahme aus dem Jahr 1968 unter der Leitung von Alois Klima.

Und das war unser heutiger Musikcheck. Am Mikrofon war Markéta Kachlíková. Ab Montag begleitet sie Radio Prag International wieder mit aktuellen Berichten aus und über Tschechien. Bis dahin machen Sie's gut. Naslyšenou.

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1: Hallo und herzlich willkommen zum sonntäglichen Musikcheck bei Radio Prag International, dem Auslandssender des Tschechischen Rundfunks. Am Mikrofon begleitet Sie Markéta Kachlíková. Die 100-jährige Geschichte des Radiosymphonieorchesters Prag ist auch die Geschichte jener Menschen, die es geprägt haben. Dazu gehören etwa seine Chefdirigenten oder ebenso die Dirigenten, die nur kurze Zeit am Pult standen. Wir stellen sie im Folgenden vor. Das Prager Rundfunkorchester nahm seine reguläre Arbeit unmittelbar nach dem Ende des Zweiten Weltkriegs wieder auf. Gleichzeitig suchte man aber nach einem neuen Leiter. Dieser wurde erst 1947 mit dem Dirigenten Karel Anschel gefunden. Seine Amtszeit war kurz, aber dennoch entscheidend. Unter Anschels Leitung trat das Orchester erstmals beim Prager Frühling auf, und zwar gleich dreimal mit einem ausschließlich tschechischen und slowakischen Repertoire. Anschel legte damit den Grundstein für das spätere Ansehen des Ensembles.
2: Václav Tallich, eine der bedeutendsten Persönlichkeiten der tschechischen Musik, war von 1949 bis 1952 als künstlerischer Berater bei den Musikensembles des tschechoslowakischen Rundfunks tätig. Zum Radiosymphonieorchester kehrte er 1953 zurück, sowie beim Festival Prager Frühling 1954, als er sich beim Dirigieren von Dvořáks slawischen Tänzen mit Alois Klima abwechselte. Das Orchester zählte in jener Zeit bereits 100 Mitglieder, was dessen wachsende Bedeutung belegt.
1: 1952 übernahm Alois Klima den Taktstock. Er war bis 1971 der Chefdirigent. Unter seiner Leitung entstanden über 1000 Rundfunkaufnahmen, rund 100 Uraufführungen fanden statt und das Repertoire wurde grundlegend erweitert. In seiner Ära bekam das Ensemble 1964 die Namen Symphonieorchester des tschechoslowakischen Rundfunks, nachdem das große symphonische Orchester und ein kleineres Prager Rundfunkorchester zusammengeschlossen worden waren. Zu den bedeutenden Dirigenten dieser Zeit zählten auch Václav Jiráček, Jiří Stárek und Josef Hrnčíř.
2: In den 1970er Jahren wurde das Orchester von Jaroslav Krompholz, einem Operndirigenten und Schüler von Václav Tallich, geleitet. Mit den Radiosymphonikern bewies er, dass sein Metier nicht nur die Oper umfasste, sondern auch die Konzertbühne. Zahlreiche Werke tschechischer Komponisten wurden von ihm uraufgeführt. Sein internationales Renommee trug dazu bei, dass mehrere Dirigenten von Weltrang wie Serge Boudot, Gennady Rashtjestvensky und Charles McArath mit dem Orchester zusammenarbeiteten.
1: Wie sein Vorgänger kam auch František Weiner vom Nationaltheater zum Radiosymphonieorchester. Zum Zeitpunkt seiner Ernennung stand er auf dem Höhepunkt seiner Karriere. Er dirigierte die tschechische Philharmonie, arbeitete in Schweden und lehrte an der Prager Musikhochschule HAMU. 1985 verließ er seinen Posten im Radio aufgrund von Meinungsverschiedenheiten mit der Leitung des Senders. Trotzdem hat er aber das Orchester nachhaltig geprägt.
2: Die längste und wohl bedeutendste Ära in der Geschichte des Radiosymphonieorchesters Prag gehörte Wladimir Válek, der das Orchester unglaubliche 26 Jahre lang, konkret von 1985 bis 2011, leitete. Unter seiner Führung wandelte sich das Ensemble vom Studioorchester zu einem international renommierten Konzertensemble. Válek holte Spitzenmusiker ins Orchester, öffnete die Türen nach Japan, China und in die USA und sorgte mit den Musikern für über 1000 Aufnahmen. 2014 wurde er in die Ruhmeshalle des Tschechischen Rundfunks aufgenommen.
1: Der slowakische Dirigent Ondrej Lenart knüpfte in den Jahren 2011 bis 2017 an die Ära Válek an. Er brachte seine Erfahrung als Leiter der slowakischen Philharmonie und des Tokyo Philharmonic Orchestra mit und schuf eine enge künstlerische Partnerschaft zwischen dem Dirigenten und dem Orchester. Über das Radiosymphonieorchester Prag sagte er: Man könne das Mikrofon nicht täuschen. Die Arbeit mit einem Radioorchester sei eine großartige Schule. Es sei eine der schönsten Zeiten seines Lebens gewesen.
2: Die Wirkungszeit von Alexander Liebreich in den Jahren 2018 bis 2022 war stark von der Corona-Pandemie beeinträchtigt. Dennoch gelang es ihm, eine enge künstlerische Bindung zum Orchester aufzubauen. Prag sei eine der großartigsten Musikstädte Europas, sagte er beim Antritt seines Amtes. Und diese Begeisterung behielt er bis zu seinem Wechsel nach Valencia bei.
1: Im September 2022 übernahm Petr Popelka, ein ehemaliger Kollege aus der Kontrabassgruppe, die Leitung des Radiosymphonieorchesters Prag. Popelkas Dirigierkarriere begann beim NDR Elbphilharmonieorchester in Hamburg. Wenig später wurde er Chefdirigent des norwegischen Rundfunkorchesters in Oslo. Er dirigierte unter anderem die Bamberger Symphoniker, die Wiener Symphoniker, das Chicago Symphony Orchestra und Pittsburgh Symphony Orchestra. 2026 debütierte er mit den Berliner Philharmonikern. Popelkas Arbeit ist für das tschechische Radiosymphonieorchester unverzichtbar. Große Projekte wie Schönbergs Chorelieder oder 1000 Stimmen des Advents haben sich dem Publikum tief eingeprägt. Eine besondere Ehre war das Angebot des Festivals Prager Frühling, in diesem Jahr das Eröffnungskonzert zu spielen. Popelkas Karriere geht nun bei den Wiener Symphonikern weiter, bei denen er seit der Saison 2024-25 Chefdirigent ist.
2: Den Taktstock in Prag übernimmt nun Elias Grandi. Der deutsch-japanische Dirigent prägte als Generalmusikdirektor in Heidelberg 8 Jahre lang maßgeblich die dortige Opern- und Konzertlandschaft. Im vergangenen Jahr wurde er Chefdirigent des Sapporo Symphony Orchestra. Grandi schlägt mit seiner internationalen Ausrichtung und einer unverwechselbaren künstlerischen Vision ein neues Kapitel für das Orchester auf.
1: Die nachfolgende Hörprobe verbindet gleich 2 Chefdirigenten des Radiosymphonieorchesters Prag. Sie hören nun die Sinfonietta, komponiert von Karel Anscherl. Das Rundfunkorchester spielt in einer Aufnahme aus dem Jahr 1968 unter der Leitung von Alois Klima.

Und das war unser heutiger Musikcheck. Am Mikrofon war Markéta Kachlíková. Ab Montag begleitet sie Radio Prag International wieder mit aktuellen Berichten aus und über Tschechien. Bis dahin, machen Sie's gut. Naslyšenou.